0: Menschen im Augenblick in Deutschland aus diesem aktuellen Anlass bewegt. Wir haben dazu in Deutschland eine klare Rechtslage und alles Weitere werden wir in der nächsten Sitzung des Präsidiums der CDU Deutschlands besprechen.
1: Diese findet am Montag statt. Jens Spahn selbst wird an der Sitzung teilnehmen. Deutschland und Frankreich rücken bei der Sicherheitspolitik enger zusammen. Bundeskanzler Merz und Frankreichs Präsident Macron haben eine vertiefte Zusammenarbeit vereinbart, auch bei der nuklearen Abschreckung.
2: Merz spricht von einem neuen gemeinsamen Weg. Deutschland und Frankreich stünden gerade in diesen Zeiten eng zusammen. Und das sei für beide Länder von unschätzbarem Wert. Eine Schlüsselrolle spiele dabei auch die weitere Unterstützung der Ukraine. Gleichzeitig bleibt die neue Partnerschaft nicht nur ein politisches Signal. Deutschland macht erstmals bei einer französischen Nuklearübung mit. Dafür haben deutsche und französische Kampfjets bereits gemeinsam trainiert. Die Zusammenarbeit soll die Sicherheit in Europa zusätzlich stärken. Zoe Tassovali, Redaktion.
1: Nach den wieder aufgenommenen und gegenseitigen Angriffen zwischen den USA und dem Iran ist der Schiffsverkehr in der Straße von Hormuz wieder nahezu zum Erliegen gekommen. Nach aktuellen Daten passierten am Donnerstag lediglich 8 Schiffe die Meerenge. Vor Kriegsbeginn, Ende Februar, durchquerten im Schnitt mehr als 100 Schiffe täglich die Straße von Hormuz. Lidl und der Hersteller Jutro Tiefkühlkost rufen eine Beerenmischung der Marke Freschona zurück. Es könne nicht ausgeschlossen werden, dass in dem Produkt Noroviren enthalten sind, heißt es in einer Mitteilung. Die Bio-Tiefkühl-Beerenmischung wurde fast deutschlandweit bei Lidl verkauft. Kunden können das Produkt in den Märkten zurückgeben.
3: Und jetzt das Wetter für das Emsland und die Grafschaft Bentheim.
4: Bei wechselnder Bewölkung bleibt es in der Nacht meist trocken. Die Tiefstwerte sinken auf 14 bis 16 Grad. Am Samstag wechseln sich dann Sonne und Wolken ab. Die Höchstwerte erreichen maximal 20 bis 22 Grad. Am Sonntag ist es dann mit einem Mix aus Sonne und Wolken noch etwas kühler bei gerade mal 18 bis 20 Grad.
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5: 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Es ist 2 Uhr und 3 Minuten. 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
1: Ich bin Diana Kramer. Die öffentliche Kritik und der parteiinterne Druck auf Unionsfraktionschef Jens Spahn nehmen zu. Dass er und sein Mann die Hilfe einer Leihmutter in den USA in Anspruch genommen haben, ist längst ein Politikum. Denn in Deutschland ist Leihmutterschaft verboten und die CDU spricht sich klar gegen eine Legalisierung aus, so wie in der Vergangenheit auch Jens Spahn selbst. Bundeskanzler Friedrich Merz kündigte nun an, dass sich die CDU-Spitze mit dem Thema befassen wird.
2: Mir ist bewusst, dass dieses Thema in seiner ganzen Dimension, menschlich, juristisch, gesellschaftlich, ethisch, sehr viele Menschen im Augenblick in Deutschland aus diesem aktuellen Anlass bewegt. Wir haben dazu in Deutschland eine klare Rechtslage und alles Weitere werden wir in der nächsten Sitzung des Präsidiums der CDU Deutschlands besprechen.
1: Diese findet am Montag statt. Jens Spahn selbst wird an der Sitzung teilnehmen. Erneut ist es bei einem Angriff auf einen Bahnmitarbeiter zu einem tragischen Vorfall gekommen. In Baden-Württemberg ist ein Sicherheitsmann der Deutschen Bahn aus einem fahrenden Zug gestürzt und lebensgefährlich verletzt worden. Vorausgegangen war ein Streit bei einer Fahrscheinkontrolle. Der Kontrolleur hatte zwei Mitarbeiter der DB Sicherheit hinzugezogen. Nach verbalen Beleidigungen kam es zu einer körperlichen Auseinandersetzung. Der Angreifer und ein Sicherheitsmann gingen zu Boden. Dabei öffnete sich aus bislang ungeklärter Ursache die Tür. Der Bahnmitarbeiter stürzte aus dem fahrenden Zug. Er wurde mit lebensgefährlichen Verletzungen in ein Krankenhaus gebracht. Der Fahrgast wurde noch im Zug festgenommen. Nach den wiederaufgenommenen und gegenseitigen Angriffen zwischen den USA und dem Iran ist der Schiffsverkehr in der Straße von Hormuz wieder nahezu zum Erliegen gekommen. Nach aktuellen Daten passierten am Donnerstag lediglich 8 Schiffe die Meerenge. Vor Kriegsbeginn, Ende Februar, waren es im Schnitt mehr als 100 Schiffe täglich. Zum Sport. Bei der Fußball-WM steht heute das kleine Finale an. England und Frankreich spielen in Miami um Platz 3. Im Endspiel kämpfen dann morgen Spanien und Argentinien um den Titel.
3: Und jetzt das Wetter für das Emsland und die Grafschaft Bentheim.
4: Vom Westen her ziehen heute viele Wolken auf. Gebietsweise sind auch Auflockerungen mit dabei. Es wird nicht mehr ganz so warm. Die Höchstwerte erreichen 20 bis 22 Grad. Der Wind recht böig aus westlichen bis nordwestlichen Richtungen. Auch am Sonntag windig, zeitweise ziemlich grau, ab und zu etwas Sonne und auch einzelne Schauer bei maximal 21 Grad.
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1: Ich bin Diana Kramer. Unionsfraktionschef Jens Spahn steht wegen seiner Elternschaft mit Hilfe einer Leihmutter unter Druck, weil seine Partei genau diesen Weg hier in Deutschland ablehnt. Spahn hat deshalb den Weg in die USA gewählt, für viele ein No-Go. Der Rückhalt auch in den eigenen Parteireihen schwindet, es gibt erste Rücktrittsforderungen. CSU-Fraktionschef Klaus Holleczek forderte im ZDF-Heute-Journal klare Aussagen von Spahn.
2: Für die CSU ist es eindeutig. Leihmutterschaft ist verboten. Das gehört auch zu den Fragen unserer Grundwerte und des Systems dazu, unserer DNA, wenn Sie so wollen. Und da lassen wir auch nicht rütteln. Deswegen ist es jetzt auch ein Thema, das natürlich Erklärungsbedarf hervorruft. Und dem muss sich Jens Spahn jetzt stellen.
1: CSU-Fraktionschef Holleczek. Am Montag wird sich das CDU-Präsidium mit dem Fall Spahn befassen. Bundeswirtschaftsministerin Katharina Reiche hat einen neuen Entwurf des Erneuerbare-Energien-Gesetzes vorgelegt. An einigen Punkten wurde nachgebessert. Unter anderem wurden die geplanten Einschnitte bei der Förderung neuer kleiner Solaranlagen abgemildert. Statt die feste Einspeisungsvergütung komplett abzuschaffen, soll es jetzt übergangsweise eine abgesenkte Vergütung für bis zu 36 Monate geben. Der Bundesverband der Verbraucherzentralen hat sich gegen ein pauschales Social-Media-Verbot für Jugendliche ausgesprochen. Damit würde man wenig erreichen und Jugendliche ausschließen, sagte Verbandsvorständin Ramona Popp der Funke Mediengruppe. Verboten werden sollten aus ihrer Sicht stattdessen schädliche Mechanismen, auf denen derzeit das Geschäftsmodell der Plattform basiere. Diese machen süchtig und sind manipulativ, so Popp. Zum Sport. Die Fußball-WM steuert auf ihren Höhepunkt zu. Vor dem großen Finale morgen geht es heute erstmal um den Trostpreis. Am Abend spielen England und Frankreich um Platz 3.
3: England gegen Frankreich. Viele hätten sich diese Partie sicher auch als Finale gewünscht. Niemand von uns oder den Franzosen will dieses Match spielen, sagte ein enttäuschter Thomas Tuchel nach dem Aus im Halbfinale. Englands Trainer steht unter Druck. Bei einer erneuten Pleite dürfte die Kritik an ihm noch größer werden. Die Franzosen sind motiviert. Sie wollen Trainer Deschamps zum Abschied einen Sieg schenken. Und Kylian Mbappé hat noch gute Chancen, Torschützenkönig zu werden. Bislang steht er bei 8 Treffern, so wie Lionel Messi. Thomas Bremser, Sportredaktion.
4: Und jetzt das Wetter für das Emsland und die Grafschaft Bentheim.
5: Vom Westen her ziehen heute viele Wolken auf. Gebietsweise sind auch Auflockerungen mit dabei. Es wird nicht mehr ganz so warm. Die Höchstwerte erreichen 20 bis 22 Grad. Der Wind recht böig aus westlichen bis nordwestlichen Richtungen. Auch am Sonntag windig. Zeitweise ziemlich grau, ab und zu etwas Sonne und auch einzelne Schauer bei maximal 21 Grad.
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1: Ich bin Dirk Zeitler. Die Elternschaft von Unionsfraktionschef Spahn zieht weite Kreise, weil er und sein Mann die Hilfe einer Leihmutter in den USA in Anspruch nahmen, was in Deutschland so rechtlich nicht möglich ist. Es gibt Vorwürfe der Doppelmoral und Rücktrittsforderungen. Spahn selbst hat sich jetzt erklärt, er wolle die Entscheidung über seine politische Zukunft im Amt in die Hand der Unionsfraktion legen, erklärte er im Podcast Ronsheimer.
2: Jens Spahn erklärte, er habe lange gerungen, sei zerrissen, das Leben sei manchmal nicht schwarz und weiß. Gefährlich ist für Spahn vor allem die Kritik aus Unionskreisen. Es ist unklar, wie viel Rückhalt Spahn von der Unionsfraktion erwarten kann. Indirekt deutete er im Podcast Ronsheimer an, im Zweifelsfall auf sein Amt auch verzichten zu wollen. Ronny Tochau, Nachrichtenredaktion.
1: Ein Sicherheitsmitarbeiter der Bahn ist bei einer gewaltsamen Auseinandersetzung aus einem fahrenden Zug gestürzt und lebensgefährlich verletzt worden. Zu dem Streit war es bei einer Fahrscheinkontrolle auf der Strecke Offenburg-Karlsruhe gekommen. Aus bislang ungeklärter Ursache öffnete sich bei der Auseinandersetzung die Tür und der Bahnmitarbeiter stürzte aus dem fahrenden Zug. Bisher gilt, wer Solarstrom auf seinem Dach erzeugt und ins Netz einspeist, erhält 20 Jahre lang pro Kilowattstunde einen festen Betrag. Wirtschaftsministerin Reiche hatte geplant, diese Einspeisevergütung für neue, kleine Solaranlagen, die ab 2027 installiert werden, komplett abzuschaffen. Nach breiter Kritik an den Plänen soll es jetzt ein Übergangssystem geben mit einer abgesenkten Einspeisevergütung.
3: Bisher gilt, wer Solarstrom auf seinem Dach erzeugt und ins Netz einspeist, erhält 20 Jahre lang pro Kilowattstunde einen festen Betrag. Wirtschaftsministerin Reicher hatte geplant, diese Einspeisevergütung für neue, kleine Solaranlagen, die ab 2027 installiert werden, komplett abzuschaffen. Nach breiter Kritik an den Plänen soll es jetzt ein Übergangssystem geben mit einer abgesenkten Einspeisevergütung für bis zu 36 Monate. Danach sollen die Besitzer auf Direktvermarktung umsteigen, also den Strom über einen Dienstleister an Strombörsen verkaufen. Diana Kramer, Nachrichtenredaktion.
1: Zum Sport. Nach der Enttäuschung über das verpasste Finale spielen Frankreich und England heute um den dritten Platz bei der Fußballweltmeisterschaft. Für Frankreichs Superstar Kylian Mbappé und Englands Harry Kane geht es auch um ein persönliches Ziel. Mbappé führt mit 8 Treffern die Torschützenliste gemeinsam mit Argentiniens Finalteilnehmer Lionel Messi an. Kane und Nationalteamkollege Bellingham haben jeweils 6 Treffer auf dem Konto.
4: Und jetzt das Wetter für das Emsland und die Grafschaft Bentheim.
5: Vom Westen her ziehen heute viele Wolken auf. Gebietsweise sind auch Auflockerungen mit dabei. Es wird nicht mehr ganz so warm. Die Höchstwerte erreichen 20 bis 22 Grad. Der Wind recht böig aus westlichen bis nordwestlichen Richtungen. Auch am Sonntag windig, teilweise ziemlich grau, ab und zu etwas Sonne und auch einzelne Schauer bei maximal 21 Grad.
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1: Ich bin Dirk Zeitler. Der Konflikt zwischen den USA und dem Iran um die Straße von Hormuz droht außer Kontrolle zu geraten. In der nunmehr 7. Angriffsnacht in Folge bombardierten die US-Streitkräfte erneut Ziele im Iran. Teheran holte wie schon in den vorherigen Nächten zu Vergeltungsschlägen aus. Die Golfstaaten Kuwait und Bahrain gerieten dabei erneut unter Beschuss. Die Elternschaft von Unionsfraktionschef Spahn zieht weite Kreise, weil er und sein Mann die Hilfe einer Leihmutter in den USA in Anspruch nahmen, was in Deutschland so rechtlich nicht möglich ist. Es gibt deshalb Rücktrittsforderungen. Spahn selbst hat sich jetzt erklärt, er wolle die Entscheidung über seine politische Zukunft in die Hand der Unionsfraktion legen.
2: Jens Spahn erklärte, er habe lange gerungen, sei zerrissen, das Leben sei manchmal nicht schwarz und weiß. Gefährlich ist für Spahn vor allem die Kritik aus Unionskreisen. Es ist unklar, wie viel Rückhalt Spahn von der Unionsfraktion erwarten kann. Indirekt deutete er im Podcast Ronzheimer an, im Zweifelsfall auf sein Amt auch verzichten zu wollen. Buchau, Nachrichtenredaktion.
1: Bisher gilt, wer Solarstrom auf seinem Dach erzeugt und ins Netz einspeist, erhält 20 Jahre lang pro Kilowattstunde einen festen Betrag. Wirtschaftsministerin Reicher hatte geplant, diese Einspeisevergütung für neue kleine Solaranlagen, die ab 2027 installiert werden, komplett abzuschaffen. Nach breiter Kritik an den Plänen soll es jetzt ein Übergangssystem geben mit einer abgesenkten Einspeisevergütung.
3: Bisher gilt, wer Solarstrom auf seinem Dach erzeugt und ins Netz einspeist, erhält 20 Jahre lang pro Kilowattstunde einen festen Betrag. Wirtschaftsministerin Reicher hatte geplant, diese Einspeisevergütung für neue, kleine Solaranlagen, die ab 2027 installiert werden, komplett abzuschaffen. Nach breiter Kritik an den Plänen soll es jetzt ein Übergangssystem geben mit einer abgesenkten Einspeisevergütung für bis zu 36 Monate. Danach sollen die Besitzer auf Direktvermarktung umsteigen, also den Strom über einen Dienstleister an Strombörsen verkaufen. Diana Kramer, Nachrichtenredaktion.
1: Zum Sport. Bei der Fußball-WM steht heute das kleine Finale an. England und Frankreich spielen in Miami um Platz 3. Anstoß ist um 23 Uhr deutscher Zeit. Im Endspiel kämpfen dann morgen Spanien und Argentinien um den WM-Titel.
4: Und jetzt das Wetter für das Emsland und die Grafschaft Bentheim.
5: Vom Westen her ziehen heute viele Wolken auf. Gebietsweise sind auch Auflockerungen mit dabei. Es wird nicht mehr ganz so warm. Die Höchstwerte erreichen 20 bis 22 Grad. Der Wind recht böig aus westlichen bis nordwestlichen Richtungen. Auch am Sonntag windig, teilweise ziemlich grau, ab und zu etwas Sonne und auch einzelne Schauer bei maximal 21 Grad.
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0: 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Es ist 7 Uhr und 51 Minuten.
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1: Ich bin Dirk Zeitler. Der Konflikt zwischen den USA und dem Iran um die Straße von Hormuz droht außer Kontrolle zu geraten. In der nunmehr 7. Angriffsnacht in Folge bombardierten die US-Streitkräfte erneut Ziele im Iran. Teheran holte wie schon in den vorherigen Nächten zu Vergeltungsschlägen aus. Die Golfstaaten Kuwait und Bahrain gerieten dabei erneut unter Beschuss. Die Elternschaft von Unionsfraktionschef Spahn zieht weite Kreise, weil er und sein Mann die Hilfe einer Leihmutter in den USA in Anspruch nahmen, was in Deutschland so rechtlich nicht möglich ist. Es gibt deshalb Rücktrittsforderungen. Spahn selbst hat sich jetzt erklärt, er wolle die Entscheidung über seine politische Zukunft in die Hand der Unionsfraktion legen.
2: Jens Spahn erklärte, er habe lange gerungen, sei zerrissen, das Leben sei manchmal nicht schwarz und weiß. Gefährlich ist für Spahn vor allem die Kritik aus Unionskreisen. Es ist unklar, wie viel Rückhalt Spahn von der Unionsfraktion erwarten kann. Indirekt deutete er im Podcast Ronzheimer an, im Zweifelsfall auf sein Amt auch verzichten zu wollen. Buchau, Nachrichtenredaktion.
1: Bisher gilt, wer Solarstrom auf seinem Dach erzeugt und ins Netz einspeist, erhält 20 Jahre lang pro Kilowattstunde einen festen Betrag. Wirtschaftsministerin Reicher hatte geplant, diese Einspeisevergütung für neue kleine Solaranlagen, die ab 2027 installiert werden, komplett abzuschaffen. Nach breiter Kritik an den Plänen soll es jetzt ein Übergangssystem geben mit einer abgesenkten Einspeisevergütung.
3: Bisher gilt, wer Solarstrom auf seinem Dach erzeugt und ins Netz einspeist, erhält 20 Jahre lang pro Kilowattstunde einen festen Betrag. Wirtschaftsministerin Reicher hatte geplant, diese Einspeisevergütung für neue, kleine Solaranlagen, die ab 2027 installiert werden, komplett abzuschaffen. Nach breiter Kritik an den Plänen soll es jetzt ein Übergangssystem geben mit einer abgesenkten Einspeisevergütung für bis zu 36 Monate. Danach sollen die Besitzer auf Direktvermarktung umsteigen, also den Strom über einen Dienstleister an Strombörsen verkaufen. Diana Kramer, Nachrichtenredaktion.
1: Zum Sport. Bei der Fußball-WM steht heute das kleine Finale an. England und Frankreich spielen in Miami um Platz 3. Anstoß ist um 23 Uhr deutscher Zeit. Im Endspiel kämpfen dann morgen Spanien und Argentinien um den WM-Titel.
4: Und jetzt das Wetter für das Emsland und die Grafschaft Bentheim.
5: Vom Westen her ziehen heute viele Wolken auf. Gebietsweise sind auch Auflockerungen mit dabei. Es wird nicht mehr ganz so warm. Die Höchstwerte erreichen 20 bis 22 Grad. Der Wind recht böig aus westlichen bis nordwestlichen Richtungen. Auch am Sonntag windig, zeitweise ziemlich grau, ab und zu etwas Sonne und auch einzelne Schauer bei maximal 21 Grad.
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1: Ich bin Dirk Zeitler. Unionsfraktionschef Spahn steht wegen seiner Elternschaft mit Hilfe einer Leihmutter in den USA unter Druck. Neben offener Kritik und dem Vorwurf der Doppelmoral gibt es inzwischen auch erste Rücktrittsforderungen. Die Schwesterpartei CSU fordert klare Aussagen von Spahn. So sagte CSU-Fraktionschef Holecek im ZDF.
2: Für die CSU ist es eindeutig. Leihmutterschaft ist verboten. Das gehört auch zu den Fragen unserer Grundwerte und des Systems dazu, unserer DNA, wenn Sie so wollen. Und da lassen wir auch nicht rütteln. Deswegen ist es jetzt auch ein Thema, das natürlich Erklärungsbedarf hervorruft. Und dem muss sich Jens Spahn jetzt stellen.
1: Über das Thema soll auch am Montag in der Sitzung des CDU-Präsidiums beraten werden. In Deutschland müssen wohl weitere marode Brücken kurzfristig gesperrt oder sogar abgerissen werden. Davor warnt Bundesverkehrsminister Schnieder. Die Schäden könnten sich jederzeit verschärfen. Als Beispiel nennt er eine Brücke in Bonn, die abgerissen werden muss.
3: Die Brücken sind so etwas wie die Sorgenkinder im deutschen Straßennetz. Manche altern offenbar schneller als gedacht. So auch in Bonn. Dort hat sich der Schaden innerhalb weniger Wochen massiv verschärft, sagt Schnieder. Deshalb kontrollieren Experten die Brücken in Deutschland inzwischen deutlich häufiger. Das hilft zwar, Schäden früher zu entdecken, für Autofahrer heißt das aber auch, Sperrungen können künftig immer wieder überraschend kommen. Insgesamt müssen in Deutschland rund 8000 Brücken saniert oder neu gebaut werden. Zoe Tassovali, Nachrichtenredaktion.
1: Der Konflikt zwischen den USA und dem Iran um die Straße von Hormuz droht außer Kontrolle zu geraten. In der nunmehr siebten Angriffsnacht in Folge bombardierten US-Streitkräfte Ziele im Iran. Teheran holte wie schon in den vorherigen Nächten zu Vergeltungsschlägen aus. Die Golfstaaten Kuwait und Bahrain gerieten dabei erneut unter Beschuss. Zum Sport: bei der Fußball-WM steht heute das kleine Finale an. England und Frankreich spielen in Miami um Platz 3. Anstoß ist um 23 Uhr deutscher Zeit. Im Endspiel kämpfen dann morgen Spanien und Argentinien um den WM-Titel.
4: Und jetzt das Wetter für das Emsland und die Grafschaft Bentheim.
5: Vom Westen her ziehen heute viele Wolken auf. Gebietsweise sind auch Auflockerungen mit dabei. Es wird nicht mehr ganz so warm. Die Höchstwerte erreichen 20 bis 22 Grad. Der Wind recht böig aus westlichen bis nordwestlichen Richtungen. Auch am Sonntag windig. Teilweise ziemlich grau, ab und zu etwas Sonne und auch einzelne Schauer bei maximal 21 Grad.
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1: 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Es ist 9 Uhr und 39 Minuten.
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1: Ich bin Dirk Zeitler. Erneut ist es bei einem Angriff auf einen Bahnmitarbeiter zu einem tragischen Vorfall gekommen. In Baden-Württemberg ist ein Sicherheitsmann der Deutschen Bahn aus einem fahrenden Zug gestürzt und lebensgefährlich verletzt worden. Vorausgegangen war ein Streit bei einer Fahrscheinkontrolle.
2: Ein mutmaßlich alkoholisierter Fahrgast war zwischen Offenburg und Karlsruhe mit dem Ticketkontrolleur aneinander geraten. Der zog zwei Mitarbeiter der DB Sicherheit hinzu. Nach verbalen Beleidigungen kam es zu einer körperlichen Auseinandersetzung. Der Angreifer und ein Sicherheitsmann gingen zu Boden. Dabei öffnete sich aus bislang ungeklärter Ursache die Tür und der Bahnmitarbeiter stürzte aus dem fahrenden Zug. Er wurde mit lebensgefährlichen Verletzungen in ein Krankenhaus gebracht. Der Fahrgast wurde festgenommen. Diana Kramer, Nachrichtenredaktion.
1: Unionsfraktionschef Spahn steht wegen seiner Elternschaft mit Hilfe einer Leihmutter in den USA unter Druck. Neben offener Kritik und dem Vorwurf der Doppelmoral gibt es inzwischen noch erste Rücktrittsforderungen. Die Schwesterpartei CSU fordert klare Aussagen. So sagte CSU-Fraktionschef Holitschek im ZDF.
3: Für die CSU ist es eindeutig. Leihmutterschaft ist verboten. Das gehört auch zu den Fragen unserer Grundwerte und des Systems dazu, unserer DNA, wenn Sie so wollen. Und da lassen wir auch nicht rütteln. Deswegen ist es jetzt auch ein Thema, das natürlich Erklärungsbedarf hervorruft. Und dem muss sich Jens Spahn jetzt stellen.
1: Über das Thema soll auch am Montag in der Sitzung des CDU-Präsidiums beraten werden. Im Juni knackten die Temperaturen in Deutschland Rekorde. Zwei Drittel der Menschen in einer YouGov-Umfrage sehen einen Zusammenhang mit der globalen Erwärmung. Nur knapp die Hälfte der Befragten nehmen an, dass Deutschland mit der eigenen Klimaschutzpolitik etwas dagegen ausrichten kann. Die Hitzewelle ab Mitte Juni mit Rekordtemperaturen hat nach Schätzungen des Robert-Koch-Instituts rund 5.100 Menschen in Deutschland das Leben gekostet. Zum Sport. Bei der Fußball-WM steht heute das kleine Finale an. England und Frankreich spielen in Miami um Platz 3. Anstoß ist um 23 Uhr deutscher Zeit. Im Endspiel kämpfen dann morgen Spanien und Argentinien um den WM-Titel.
4: Und jetzt das Wetter für das Emsland und die Grafschaft Bentheim.
5: Vom Westen her ziehen heute viele Wolken auf. Gebietsweise sind auch Auflockerungen mit dabei. Es wird nicht mehr ganz so warm. Die Höchstwerte erreichen 20 bis 22 Grad. Der Wind recht böig aus westlichen bis nordwestlichen Richtungen. Auch am Sonntag windig, zeitweise ziemlich grau, ab und zu etwas Sonne und auch einzelne Schauer bei maximal 21 Grad.
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Es ist 10:30 Uhr.

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1: Ich bin Dirk Zeitler. Der Sicherheitsmitarbeiter der Deutschen Bahn, der bei einer gewaltsamen Auseinandersetzung aus einem fahrenden Zug stürzte, ist weiter in einem kritischen Zustand. Weitere Details konnte ein Sprecher der Staatsanwaltschaft aus Gründen des Persönlichkeitsschutzes nicht nennen. Der Sicherheitsmitarbeiter war bei der körperlichen Auseinandersetzung mit einem mutmaßlich betrunkenen Fahrgast gegen die Zugtür gestürzt, die dadurch aus ihrer Verankerung gerissen wurde. Der Fahrgast wurde festgenommen. Unionsfraktionschef Spahn steht wegen seiner Elternschaft mit Hilfe einer Leihmutter in den USA unter Druck. Neben offener Kritik und dem Vorwurf der Doppelmoral gibt es inzwischen auch erste Rücktrittsforderungen.
2: Spannend wird sein, ob das Thema auch im engsten Führungskreis der CDU kontrovers diskutiert wird. Das Parteipräsidium trifft sich am Montag um 11 Uhr. Auch Spahn soll an der Sitzung teilnehmen. Mit Michael Brandt äußert jetzt auch ein Staatssekretär aus dem Familienministerium deutliche Kritik. Was Spahn getan habe, sei eine echte Zumutung. Darüber müsse in aller Konsequenz und Klarheit geredet werden. Thomas Thonfeld, Nachrichtenredaktion.
1: Die Verbraucherzentralen monieren zur Hauptreisezeit in diesem Sommer weiterhin unübersichtliche Regeln und Preise für Handgepäck beim Fliegen. Die Chefin des Bundesverbands Ramona Popp sagte, Flugreisende sollten ihr Handgepäck vor Reiseantritt genau nachmessen und mit den Höchstmaßen der Fluggesellschaft abgleichen. Das nerve zwar, werde aber sonst leider schnell teuer. Es brauche deshalb dringend Klarheit, was Airlines kostenlos transportieren müssten. Zum Sport. Vor dem großen Finale geht es heute erst einmal um den Trostpreis. Bei der Fußball-WM kämpfen am Abend England und Frankreich um den dritten Platz.
3: England gegen Frankreich. Viele hätten sich diese Partie sicher auch als Finale gewünscht. Niemand von uns oder den Franzosen will dieses Match spielen, sagte ein enttäuschter Thomas Tuchel nach dem Aus im Halbfinale. Englands Trainer steht unter Druck. Bei einer erneuten Pleite dürfte die Kritik an ihm noch größer werden. Die Franzosen sind motiviert. Sie wollen Trainer Deschamps zum Abschied einen Sieg schenken. Und Kylian Mbappé hat noch gute Chancen, Torschützenkönig zu werden. Bislang steht er bei 8 Treffern, so wie Lionel Messi. Thomas Bremser, Sportredaktion.
4: Und jetzt das Wetter für das Emsland und die Grafschaft Bentheim.
5: Vom Westen her ziehen heute viele Wolken auf. Gebietsweise sind auch Auflockerungen mit dabei. Es wird nicht mehr ganz so warm. Die Höchstwerte erreichen 20 bis 22 Grad. Der Wind recht böig aus westlichen bis nordwestlichen Richtungen. Auch am Sonntag windig. Zeitweise ziemlich grau, ab und zu etwas Sonne und auch einzelne Schauer bei maximal 21 Grad.
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1: Ich bin Dirk Zeitler. Der Sicherheitsmitarbeiter der Deutschen Bahn, der bei einer gewaltsamen Auseinandersetzung aus einem fahrenden Zug stürzte, ist weiter in einem kritischen Zustand. Weitere Details konnte ein Sprecher der Staatsanwaltschaft aus Gründen des Persönlichkeitsschutzes nicht nennen. Der Sicherheitsmitarbeiter war bei der körperlichen Auseinandersetzung mit einem mutmaßlich betrunkenen Fahrgast gegen die Zugtür gestürzt, die dadurch aus ihrer Verankerung gerissen wurde. Der Fahrgast wurde festgenommen. Unionsfraktionschef Spahn steht wegen seiner Elternschaft mit Hilfe einer Leihmutter in den USA unter Druck. Neben offener Kritik und dem Vorwurf der Doppelmoral gibt es inzwischen auch erste Rücktrittsforderungen.
2: Spannend wird sein, ob das Thema auch im engsten Führungskreis der CDU kontrovers diskutiert wird. Das Parteipräsidium trifft sich am Montag um 11 Uhr. Auch Spahn soll an der Sitzung teilnehmen. Mit Michael Brandt äußert jetzt auch ein Staatssekretär aus dem Familienministerium deutliche Kritik. Was Spahn getan habe, sei eine echte Zumutung. Darüber müsse in aller Konsequenz und Klarheit geredet werden. Thomas Thonfeld, Nachrichtenredaktion.
1: Die Verbraucherzentralen monieren zur Hauptreisezeit in diesem Sommer weiterhin unübersichtliche Regeln und Preise für Handgepäck beim Fliegen. Die Chefin des Bundesverbands Ramona Popp sagte, Flugreisende sollten ihr Handgepäck vor Reiseantritt genau nachmessen und mit den Höchstmaßen der Fluggesellschaft abgleichen. Das nerve zwar, werde aber sonst leider schnell teuer. Es brauche deshalb dringend Klarheit, was Airlines kostenlos transportieren müssten. Zum Sport. Vor dem großen Finale geht es heute erst einmal um den Trostpreis. Bei der Fußball-WM kämpfen am Abend England und Frankreich um den dritten Platz.
3: England gegen Frankreich. Viele hätten sich diese Partie sicher auch als Finale gewünscht. Niemand von uns oder den Franzosen will dieses Match spielen, sagte ein enttäuschter Thomas Tuchel nach dem Aus im Halbfinale. Englands Trainer steht unter Druck. Bei einer erneuten Pleite dürfte die Kritik an ihm noch größer werden. Die Franzosen sind motiviert. Sie wollen Trainer Deschamps zum Abschied einen Sieg schenken. Und Kylian Mbappé hat noch gute Chancen, Torschützenkönig zu werden. Bislang steht er bei 8 Treffern, so wie Lionel Messi. Thomas Bremser, Sportredaktion.
4: Und jetzt das Wetter für das Emsland und die Grafschaft Bentheim.
5: Vom Westen her ziehen heute viele Wolken auf. Gebietsweise sind auch Auflockerungen mit dabei. Es wird nicht mehr ganz so warm. Die Höchstwerte erreichen 20 bis 22 Grad. Der Wind recht böig aus westlichen bis nordwestlichen Richtungen. Auch am Sonntag windig. Zeitweise ziemlich grau, ab und zu etwas Sonne und auch einzelne Schauer bei maximal 21 Grad.
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1: Ich bin Dirk Zeitler. Der Sicherheitsmitarbeiter der Deutschen Bahn, der bei einer gewaltsamen Auseinandersetzung aus einem fahrenden Zug stürzte, ist weiter in einem kritischen Zustand. Weitere Details konnte ein Sprecher der Staatsanwaltschaft aus Gründen des Persönlichkeitsschutzes nicht nennen. Auslöser des lebensgefährlichen Zwischenfalls war eine Ticketkontrolle. Der 36 Jahre alte Angreifer wurde festgenommen. Für Jens Spahn wackelt der Posten des Unionsfraktionsvorsitzenden, nachdem er und sein Mann die Hilfe einer Leihmutter in den USA in Anspruch genommen haben. Denn in Deutschland ist Leihmutterschaft verboten und die CDU spricht sich klar gegen eine Legalisierung aus. Die CSU fordert von Spahn nun klare Aussagen. Im ZDF sagte CSU-Fraktionschef Holitschek:
2: Für die CSU ist es eindeutig, Leihmutterschaft ist verboten. Das gehört auch zu den Fragen unserer Grundwerte und des Systems dazu, unserer DNA, wenn Sie so wollen. Und da lassen wir auch nicht rütteln. Deswegen ist es jetzt auch ein Thema, das natürlich Erklärungsbedarf hervorruft. Und dem muss sich Jens Spahn jetzt stellen.
1: Über das Thema soll auch am Montag in der Sitzung des CDU-Präsidiums beraten werden. Beim Ticketbuchen für Urlaubsflüge ist es oft eine knifflige Frage. Können der kleine Rollkoffer und die Tasche mit an Bord und kostet das extra? Verbraucherschützer kritisieren verwirrende Regeln und fordern Klarheit.
3: Angemessenes Handgepäck darf man kostenlos mit ins Flugzeug nehmen, betont Ramona Popp, die Chefin des Bundesverbandes der Verbraucherzentralen. Problem: Es ist nicht geklärt, was genau angemessen bedeutet. Für die Fluggesellschaften ist das mal ein Rucksack, mal nur eine Handtasche oder ähnliches. Damit das aufhört, hat die Verbraucherzentrale gegen mehrere Fluggesellschaften geklagt, so Popp. Ihr Tipp bis zur Klärung: Beim Buchen aufs Kleingedruckte achten und Handgepäck vor dem Abflug nachmessen. Thomas Thonfeld, Nachrichten. Redaktion.
1: Zum Sport. Vor dem großen Finale geht es heute erst einmal um den Trostpreis. Bei der Fußball-WM kämpfen am Abend England und Frankreich um den dritten Platz. Im Endspiel kämpfen dann morgen Spanien und Argentinien um den WM-Titel.
4: Und jetzt das Wetter für das Emsland und die Grafschaft Bentheim.
5: Am Nachmittag von Westen viele dichte Wolken, gebietsweise auch Auflockerungen mit dabei. Es ist nicht mehr ganz so mild mit maximal 22 Grad. Dazu auch zeitweise recht böig. Morgen am Sonntag noch mehr Wolken, weniger Auflockerungen dafür, ein paar mehr Schauer und es bleibt windig bei maximal 21 Grad.
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1: Ich bin Thomas Brock. Unionsfraktionschef Spahn steht wegen seiner Elternschaft mit Hilfe einer Leihmutter in den USA unter Druck. Neben offener Kritik und dem Vorwurf der Doppelmoral gibt es inzwischen auch erste Rücktrittsforderungen. Über das Thema soll auch am Montag in der Sitzung des CDU-Präsidiums beraten werden. Das hat Bundeskanzler Merz angekündigt.
2: Die Kritik an Spahn innerhalb der Union ist gewachsen, auch wenn sie nicht jedes Mal explizit mit Rücktrittsforderungen verbunden wird. Und auch aus den Kirchen kommt Klartext. Doppelmoral, so der Vorwurf des evangelischen Landesbischofs von Baden-Württemberg an Spahns Adresse. Der katholische Passauer Bischof spricht sogar von einem echten Skandal. Es dürfte also kein leichter Gang werden, der Jens Spahn bevorsteht, wenn er sich am Montagvormittag im CDU-Präsidium der versammelten Parteispitze erklären soll. Thomas Thonfeld, Nachrichtenredaktion.
1: Der Sicherheitsmitarbeiter der Deutschen Bahn, der bei einer gewaltsamen Auseinandersetzung aus einem fahrenden Zug stürzte, ist weiter in einem kritischen Zustand. Das teilte die Staatsanwaltschaft mit. Weitere Details wurden nicht genannt. Der Zug war auf dem Weg von Offenburg nach Karlsruhe.
3: Der Sicherheitsmitarbeiter war bei der körperlichen Auseinandersetzung mit dem offenbar betrunkenen Fahrgast gegen die Zugtür gestürzt, die dadurch aus ihrer Verankerung gerissen wurde. Der Regionalzug war zu diesem Zeitpunkt mit etwa 120 km/h unterwegs. Dass erneut einer unserer Kollegen nach einer einfachen Fahrkartenkontrolle im Krankenhaus um sein Leben ringen muss, macht uns fassungslos und wütend. So die Eisenbahn- und Verkehrsgewerkschaft. Dirk Zeitler, Nachrichtenredaktion.
1: Die Verbraucherzentralen kritisieren zur Hauptreisezeit in diesem Sommer weiter unübersichtliche Regeln und Preise fürs Handgepäck beim Fliegen. Die Chefin des Verbands POP sagte, Flugreisende sollten ihr Handgepäck vor Reiseantritt genau nachmessen und mit den Höchstmaßen der Fluggesellschaft abgleichen. Das nerve, werde sonst aber leider schnell teuer. POP forderte dringend Klarheit, was Airlines kostenlos transportieren müssen. Der Brand im Müritz-Nationalpark hat sich weiter ausgebreitet. Das Feuer in dem Waldgebiet hat inzwischen eine Ausdehnung von fast 390 Hektar erreicht, wie ein Sprecher des Landkreises Mecklenburgische Seenplatte sagte. Rund 370 Feuerwehrleute, Polizisten, Forstmitarbeiter und Soldaten seien inzwischen im Einsatz. Der Brand wird auch durch starken Wind immer wieder angefacht.
4: Und jetzt das Wetter für das Emsland und die Grafschaft Bentheim.
5: Am Nachmittag von Westen viele dichte Wolken, gebietsweise auch Auflockerungen mit dabei. Es ist nicht mehr ganz so mild mit maximal 22 Grad. Dazu auch zeitweise recht böig. Morgen am Sonntag noch mehr Wolken, weniger Auflockerungen dafür, ein paar mehr Schauer und es bleibt windig bei maximal 21 Grad.
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1: Ich bin Thomas Brockt. Unionsfraktionschef Spahn tritt von seinem Amt zurück. Das teilte Spahn in einem Schreiben an die Mitglieder der CDU-CSU-Fraktion im Bundestag mit. Ihm sei in den letzten Tagen bewusst geworden, dass sein persönliches Glück, eine Familie zu gründen und Vater zu werden, nicht vereinbar sei mit seinem politischen Amt, heißt es darin. Spahn war zuletzt immer stärker unter Druck geraten, weil er und sein Mann die Hilfe einer Leihmutter in den USA in Anspruch genommen hatten. Dem früheren Gesundheitsminister waren Doppelstandards vorgeworfen worden. Bundesinnenminister Dobrindt hat vor möglichen Anschlägen in Deutschland gewarnt. Er habe die bislang formulierte abstrakte Bedrohungslage zu einer hohen Bedrohungslage hochgestuft, sagte der CSU-Politiker der Welt am Sonntag.
2: Es gibt aktuell deutlich mehr Hinweise, sowohl von befreundeten Nachrichtendiensten als auch aus eigenen Quellen. So erklärt der Innenminister im Weltinterview seine veränderte Einschätzung der Bedrohungslage. Anschlagspläne gegen Deutschland seien klar erkennbar, so Dobrindt. Allerdings sei die erwähnte hohe Bedrohung noch nicht gleichbedeutend mit konkreten Risiken. Es gehe dabei auch nicht um einzelne Personen, sondern um die Gesellschaft insgesamt. Thomas Thonfeld, Nachrichtenredaktion.
1: Der Sicherheitsmitarbeiter der Deutschen Bahn, der bei einer gewaltsamen Auseinandersetzung aus einem fahrenden Zug stürzte, ist weiter in einem kritischen Zustand. Das teilte die Staatsanwaltschaft mit. Weitere Details wurden nicht genannt. Der Zug war auf dem Weg von Offenburg nach Karlsruhe.
3: Der Sicherheitsmitarbeiter war bei der körperlichen Auseinandersetzung mit dem offenbar betrunkenen Fahrgast gegen die Zugtür gestürzt, die dadurch aus ihrer Verankerung gerissen wurde. Der Regionalzug war zu diesem Zeitpunkt mit etwa 120 km/h unterwegs. Dass erneut einer unserer Kollegen nach einer einfachen Fahrkartenkontrolle im Krankenhaus um sein Leben ringen muss, macht uns fassungslos und wütend. So die Eisenbahn- und Verkehrsgewerkschaft. Dirk Zeitler, Nachrichtenredaktion.
1: Der Brand im Müritz-Nationalpark hat sich weiter ausgebreitet. Das Feuer in dem Waldgebiet hat inzwischen eine Ausdehnung von fast 390 Hektar erreicht, wie ein Sprecher des Landkreises Mecklenburgische Seenplatte sagte. Rund 370 Feuerwehrleute, Polizisten, Forstmitarbeiter und Soldaten seien inzwischen im Einsatz. Der Brand wird auch durch starken Wind immer wieder angefacht.
4: Und jetzt das Wetter für das Emsland und die Grafschaft Bentheim.
5: Am Nachmittag von Westen viele dichte Wolken, gebietsweise auch Auflockerungen mit dabei. Es ist nicht mehr ganz so mild mit maximal 22 Grad. Dazu auch zeitweise recht böig. Morgen am Sonntag noch mehr Wolken, weniger Auflockerungen, dafür ein paar mehr Schauer und es bleibt windig bei maximal 21 Grad.
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7: Jubelgäste aus Lingen darf ich bei mir heute begrüßen zum Frühschoppen-Talk. Zu Gast ist der Luisenburger Schützenverein von 1876, der vom 24. bis zum 26. Juli sein 150-jähriges Jubiläum feiert. Bei mir in Dahlum begrüße ich das amtierende Königspaar Schützenkönig Peter Ströer und Königin Heike Schnieders. Der zweite Vorsitzende Philipp Goldschmidt ist dabei, der Kommandeur Walter Kösters. Schriftführer ist anwesend Kevin Kösters und Darius Böhm, der Presseoffizier. Herzlich willkommen.
8: Horrido.
7: Es ist natürlich Tradition, dass wir die Sendung starten mit einem Willkommensdrink. Da habt ihr vorbereitet. Und mit einem Willkommenshorrido. Und jetzt kommt ein Running Gag. Willkommenshorrido darf einleiten der Philipp Goldschmidt.
8: Das war so gemein von dir, ne? Der Running Gag, ne?
7: Ja.
8: Also bitte. Ich habe mit allen gerechnet jetzt, ne? Aber dass du mich schon wieder so auf die Klinke laufen lässt, ne?
7: Traditionell macht das bei euch der
9: Kommandeur.
10: Liebe Hörerinnen und Hörer, wir begrüßen euch hier bei Schützenfest im Radio mit einem dreifach kräftigen Horrido.
11: Horrido.
10: Horrido.
11: Horrido.
10: Horrido.
11: Horrido.
10: Hussa. Hussa. Hussa. Prost.
11: Prost.

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2: Liebe Hörerinnen und Hörer, willkommen zu einer neuen Ausgabe Schützenfest im Radio, fast live aus Dahlem. Bevor wir in die Themen einsteigen, darf ich nochmal recht herzlich meine Jubelgäste begrüßen. Meine, weil es meine Gäste und Jubelgäste, weil sie Jubiläum feiern in diesem Jahr. Ich begrüße den Luisenburger Schützenverein von 1876 aus Lingen. Und ich habe das richtig in Erinnerung, dass ihr eigentlich Nachbarn seid von der Ems-Fechtewelle. Also wir hätten heute eigentlich auch ein Mikrofonkabel einmal über die Straße, über die Kaiserstraße ziehen können. Dann wären wir eigentlich schon fast bei euch, ne?
3: Ja, Ingo, da hast du vollkommen recht. Wir sind also fast in Wurfweite einer Flasche Bier von dir entfernt.
2: Mit Bier wirft man nicht.
3: Mit den leeren Flaschen. Aber wie du schon sagtest, wir sind fast Nachbarn.
2: Und ihr feiert in diesem Jahr euer 150-jähriges Jubiläum. Gratulation.
4: Dankeschön.
2: Ich hätte fast gesagt, ihr habt euch gut gehalten. Euer vereinsältestes Mitglied, könnt ihr da berichten? Wer ist am längsten dabei bei euch? Dürft ihr Namen nennen?
4: Nein.
2: Dürft ihr umschreiben?
4: Seid.
3: Also unser vereinsältestes Mitglied ist mittlerweile sage und schreibe 73 Jahre Mitglied bei uns im Luisenburger Schützenverein. Wenn wir Namen nennen dürfen, das ist unser Hans Knur. Wir sind stolz darauf, dass wir so lange ein Mitglied bei uns haben.
2: Ihr feiert in diesem Jahr Jubelschützenfest. Ich falle sofort mit der Tür ins Haus. Ist alles in trockenen Tüchern. Könntet ihr heute schon losfeiern oder gibt es in der Tat nur so Kleinigkeiten, die noch gemacht werden müssen? Vielleicht sowas wie ein Zaun streichen oder so?
3: Wo du es gerade ansprichst, es sind Leute da, die sich bereit erklärt haben, unseren Königszaun, den wir immer bei uns im Zelt stehen haben, einmal für dieses Jubelschützenfest neu zu streichen, damit wir da also auch den Glanz wieder in die Hütte kriegen.
2: Und das machen die jetzt heute, um diese Uhrzeit?
3: Ja, natürlich.
2: Das heißt, ihr dürftet die Kollegen einmal grüßen und dann sagen, dass ihr dann nach der Sendung eben vorbeikommt und gucken, ob alles ordentlich gemacht wurde.
4: Nein, nein, nein. Wir müssen nicht nachgucken. Das wird immer ordentlich gemacht. Bei uns wird immer alles ordentlich gemacht. Da muss keiner kontrollieren.
2: Ja, okay. Ihr dürft die Kollegen schon mal grüßen, die sich dann freuen, wenn ihr nach 17 Uhr wieder erscheint in Luisenburg, wie ich euren Ortsteil mal nenne.
5: Also kurze Anmerkung, Luisenburg gibt es gar nicht.
2: Ich weiß, das ist ein Wortwitz von mir. Konntest du nicht wissen. Ich weiß das wohl.
5: Das Problem ist, wenn wir auf Jubelschützenfesten unterwegs sind oder allgemein auf für uns fremde Vereine und wieder mit unserem Luisenburger Schild vorbeikommen, dann fragen sich alle, wo ist denn Luisenburg? Da denken teilweise welche, dass wir in Holland sind, aus den Niederlanden. Ja. Aber ja, dieser Name, der kommt ja ganz woanders her.
2: Und zwar woher?
5: Ursprünglich, so sagt man, kommt es aus der Flur- und Grundstücksbezeichnung zwischen den Bahnschienen Lingen und in der Kiesbergstraße, dem heutigen sogenannten Strohgebiet, also quasi zwischen Dahme und Laxten.
3: War ein Flurgebiet an der Lengericher Straße im heutigen Vereinsgebiet von Schützenverein Laxten, wo wir uns da wohl drauf bezogen haben oder unsere Vorgänger, sage ich mal. Es ist auch noch das Gerücht, dass wir uns nach der Königin Luise von Hannover benannt haben. Aber da kann man sich aussuchen, was man lieber haben möchte. Aber wir beziehen uns eigentlich auf das Flurstück in Laxten.
2: Ihr hättet natürlich jetzt auch Möglichkeit, als Vorbereitung für euer Jubelschützenfest so eine kleine Luisenburg zu errichten und sagen, hier, das ist unsere Luisenburg. Ihr habt noch ein paar Tage Zeit, ne? Nächste Woche? Schafft ihr das?
5: Könnte ein bisschen knapp werden, aber vielleicht errichten wir die eine oder andere Burgruine auf dem Festplatz.
3: Also wir haben neben unserem Festplatz auch einen Kinderspielplatz. Und ich glaube, da ist sogar eine Burg aufgebaut.
2: Guck mal.
3: Vielleicht wurde die im Vorfeld schon von den Planern so errichtet für unser Jubelschützenfest.
2: Und das ist dann die Burg vom König und von der Königin, wo sie dann einziehen.
6: Das ist richtig, da werden wir einziehen. Also.
5: Aus dieser Burg werden wir König und Königin abholen.
6: Das ist richtig.
2: Das ist so eine tolle Geschichte, das kann ChatGPT noch nicht mal schreiben. Ich freue mich sehr, dass der Luisenburger Schützenverein von 1876 mit der kleinen Abordnung hier zu Besuch ist. Ich habe ein Déjà-vu, ihr wart im letzten Jahr schon mal da. Einige Gesichter habe ich bis heute nicht vergessen.
4: Ja, danke.
2: Philipp.
4: Ja.
6: Philipp.
4: Ja, ja.
6: Benimm dich heute.
4: Wir beide verstehen uns schon.
2: Ja, ich kann auch schneiden, ne?
4: Ja, deswegen ja.
2: Ich freue mich sehr, das amtierende Königspaar ist anwesend, Peter und Heike. Der zweite Vorsitzende ist dabei, Philipp. Kommandeur Walter ist dabei, der Schriftführer Kevin und der

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2: Der Besuch aus Lingen ist zu Gast in Dahlum. Ich begrüße den Luisenburger Schützenverein von 1876. Ich sehe gerade, der zweite Vorsitzende macht noch eben die Gläser voll, damit die Antworten nachher flüssiger kommen. Ihr feiert in diesem Jahr 150-jähriges Jubiläum, darüber werden wir auch sprechen. Wir fangen aber erstmal an mit einer kleinen Vereinsvorstellung und ich spreche jetzt an den Philipp Goldschmidt als zweiter Vorsitzender. Wo genau in Lingen ist der Luisenburger Schützenverein beheimatet? Wie viele Mitglieder habt ihr zurzeit und wie hat sich euer Verein in den letzten Jahren entwickelt?
3: Unser Standort ist eigentlich ziemlich genau mittig in Lingen, würde ich sagen. Unser Festplatz ist mitten in einem schönen Park gelegen. Meiner Meinung nach, hatte ich dir letztes Jahr auch schon gesagt, einer der schönsten Plätze mit.
2: Ist der Brunnenpark, richtig?
3: Richtig, genau. In der Nähe von Emsfechtewelle, falls wir das noch nicht erwähnt hatten.
2: Habe ich schon gehört.
3: Eine leere Bierflaschen Entfernung geworfen. Ja, aber könnte man schaffen. Platztechnisch meiner Meinung nach eines der schönsten, die wir haben hier in der Umgebung. Zu dem Thema Mitgliedern ist immer ein Auf und Ab.
2: Wie sieht es im Moment aus?
3: Also ungefähr ist es 98 genau. Ich bin ja vorbereitet. Ne, wir waren 100, waren wir. Es ist rückläufig. Da brauchen wir nicht drüber reden, leider. Aber es gehen welche, es kommen welche. Es hält sich um die 100.
2: Wie hat sich der Verein in den letzten Jahren so entwickelt, aus deiner Sicht?
3: Ganz klar positiv, in vielen Sachen.
4: Ja, also da kann ich vielleicht eine kleine Geschichte zu erzählen. Die wollte ich unbedingt erzählen. Ich war damals als Jugendliche im Brunnenpark, habe ganz zufällig dieses Zelt gesehen. Weiß gar nicht, wie alt ich da war. Ich glaube 18, 19. Und habe gedacht, oh, da ist ein Schützenfest, da musst du mal eben hingehen. Ich war ja schon immer schützenfestaffin und dann bin ich da rein in dieses Zelt. Und da waren vielleicht, 20 Menschen. Ein Pärchen auf der Tanzfläche am Tanzen an einem Samstagabend. Da habe ich gedacht, oh, wo bin ich denn hier gelandet und bin auch ganz schnell wieder nach Hause. Hatte auch gar keine Lust dazu. Und dann habe ich vor 20 Jahren meinen Mann kennengelernt. Der erzählte mir dann, ich bin noch im Schützenverein. Ja, in welchem denn? Ja, Luisenburger. Wo sind die Luisenburger denn? Ja, Brunnenpark. Ich sage, ist das der Park da in, ja, genau da. Oh mein Gott, habe ich nur gedacht. Was willst du denn in diesem Verein, habe ich nur gedacht. Ja, und dann nahm das Ganze seinen Lauf und dann bin ich dahin und da war ja auch schon viel mehr los. Dann irgendwann habe ich gedacht, ey, wie geil ist das hier eigentlich? Das ist eine richtig geile kleine Familie, richtig geile Atmosphäre und jetzt will man das auch nie wieder missen, ne? Und heute haben wir das Zelt rappelvoll.
2: Als ihr das letzte Mal hier zu Besuch wart bei Schützenfest im Radio, habe ich eure Uniform angesprochen. Das mache ich heute auch. Letztes Mal hattet ihr irgendwie Hüte dabei gehabt, die vermisse ich heute. Ich wollte nämlich fragen, gibt es so besondere Erkennungszeichen bei den Luisenburger? Und ich hatte irgendwas vom letzten Jahr, wenn ich mich erinnere, mit Michelet. Fasanfedern.
5: Ja, das mit den Fasanfedern hat sich irgendwann mal bei uns ergeben. Also das ist jetzt kein besonderes Erkennungszeichen von uns. Aber wir hatten mal einen Jäger bei uns, der sagte, so eine Fasanfeder am Hut sieht ganz gut aus. Und dann haben wir uns die mal so dran gesteckt. Und seitdem haben so die ein oder anderen so eine Fasanfeder am Hut.
2: Ist aber nicht so nach dem Motto, wer jetzt eine Fasanenfeder hat, ist der so und so im Verein und der zwei hat, es ist eine Stufe höher oder so. Es ist jetzt nicht. Anhand der Fasanenfeder erkennt man nicht, wer welchen Posten bei euch hat im Verein.
5: Es hat jetzt keine besondere Bewandtnis damit. Wir fanden es damals eigentlich schön und ich finde es immer noch schön. Wie gesagt, es haben nicht alle bei uns so eine Feder dran. Die einen finden es gut, die anderen nicht. Wer so eine Feder an seinen Hut machen möchte, darf das gerne machen. Und wer nicht, der lässt es bleiben.
2: Kommen wir nochmal zurück zur Vereinsgeschichte. Wie sieht's denn aus mit dem Nachwuchs? Bei knapp 100 Mitgliedern kommt der Nachwuchs aus nicht eigener Produktion, aus eigenen Reihen. Gibt's Mitglieder aus anderen Stadtteilen?
6: Früher hatten wir, glaube ich, zwei Jugend- oder Kindergruppen. Nannten sich unter anderem die Stöpsel in den 90ern und dann gab es noch die Wache, die irgendwann ins Leben gerufen wurde. Das gibt es jetzt heute allerdings nicht mehr, weil einfach dieser Jugendzuzug auch in unserem Gebiet oder an eigenen Reihen einfach nicht mehr so gegeben ist. Ja, natürlich kommt noch Nachwuchs, aber nicht mehr so stark, wie es damals in den Mitte der 1900er Jahre war.
5: Ja, also der Nachwuchs früher, da kann ich aus eigener Erfahrung sprechen. Ich war früher in der Jugendschießgruppe, die wir hatten, dann in der Wache, bin irgendwann mal ganz normales Mitglied geworden, als ich eben das Alter hatte. Diese Jugend, die wir früher hatten, haben wir natürlich jetzt so nicht mehr, weil auch die meisten, ich glaube, wir haben noch 3 oder 4 Mitglieder bei uns im Verein, die wirklich im Vereinsbezirk wohnen. Ansonsten sind wir sehr weit über das Stadtgebiet verteilt und auch um die umliegenden Gemeinden. Aber wir kriegen eigentlich immer den einen oder anderen durch Schützenfest, immer noch ein neues Mitglied. Und meistens sind die aber schon so weit, dass sie auch schon trinkfest sind und nicht mehr irgendwelche Jugendlichen.
2: Ja, und ich weiß, in eurem Fall ist die halbe Family im Verein, dein Sohn, der Kevin. Bist du jetzt durch den Papa im Verein oder war das sowieso klar, wenn du in Luisenburg wohnst, obwohl es den Ortsteil gar nicht gibt? Für mich ist es Luisenburg, du weißt, was ich meine. Werde ich Mitglied im Verein?
6: Ich weiß, was du meinst, nein. Aber also bei uns läuft das allgemein über die Familie. Das hat damals schon mit Oma und Opa für mich angefangen, dass die mit im Verein waren. Also wir selbst wohnen ja auch nicht im Stadtgebiet selbst, im Vereinsgebiet selbst. Und dementsprechend, ich bin so groß geworden damit.
2: Ja. Ich möchte ansprechen die Rolle der Frauen im Verein. Es gibt viele Vereine hier im Emsen in der Grafschaft Bentham, da dürfen die Frauen noch nicht aktives Mitglied werden, dürfen auch nicht mitmachen beim Königsschießen. Bei euch ist das seit Anfang an, seit vielen Jahren, dass die Frauen dabei sind.
6: Also theoretisch waren wir damals sogar Vorreiter mit den Frauen. In den 50er Jahren hatten wir damals bereits die erste Damenschießgruppe, die erste offizielle, meine ich sogar in Lingen, also meine Recherchen haben nichts anderes ergeben, waren damals aber noch nicht offiziell im Verein erlaubt. Die offizielle Erlaubnis im Verein mit offiziellen Mitgliedsstatus der Frau gab es dann tatsächlich, meine ich, erst Anfang der 2000er Jahre.
4: 2011,
6: genau. Offiziell waren Frauen davor natürlich auch schon im Verein, aber nicht offiziell anerkannt.
2: Wenn ich jetzt einen Satz sagen darf, ich höre ganz oft von Frauen, die sagen, also wir Frauen, wir können mehr als nur Schnittchen schmieren und Kuchen backen für den Verein.
6: Ist richtig, wir hatten sogar letztes Jahr die erste Königin in unserem Verein, also die erste Frau mit der Königswürde.
2: Wenn ihr auf 150 Jahre im Luisenburger Schützenverein zurückblickt, was waren so besondere Meilensteine, wichtige Entscheidungen oder auch prägende Momente in der Vereinsgeschichte?
1: Als ich in den Vorstand gewählt wurde.
6: Ja, ob das jetzt ein Meilenstein war, weiß ich nicht.
7: Oder eher ein Rückschritt. Nein, wir lieben unseren zweiten Vorsitzenden.
2: Wir auch.
6: Ich denke, ein weiterer Schritt in Richtung heute war damals auch die, dass man von der Schirmmütze, die man damals getragen hat, also die klassische Schützenmütze mit Schirm, die trug man bei uns früher, hat man dann irgendwann abgeschafft.
5: Das amtierende Königspaar damals, 1984 war es, glaube ich, Werner Mödl und Helga Lampe, haben also gesagt, das mit den Mützen lassen wir jetzt mal sein. Wir spenden mal 20 Hüte und seit dieser Zeit ist eigentlich der Hut unsere Kopfbedeckung.
6: Genau, die Offiziere haben damals den Anfang gemacht.
5: Genau, richtig. Im Laufe der Jahre wurde dann eben umgestellt von Mütze auf Hut.

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0: Ihr habt euer amtierendes Königspaar mitgebracht, Peter Ströer und Heike Schnieders. Schönen guten Tag.
1: Hallo.
2: Hallo.
0: Ihr seid das amtierende Königspaar der Luisenburger. Wie fühlt sich das an? Und auch wenn man weiß, eure Stunden sind gezählt. Ne?
1: Es macht auf jeden Fall Spaß. Also ich bin zum ersten Mal, dass ich als König amtiere, sag ich mal so. Bin auch ein bisschen eigentlich, hatte das erst so nicht geplant ursprünglich, aber bin dann durch Heike dann da auch hingebracht worden so ein bisschen, wo ich gesagt habe, ach, sie hat es mir sehr schmackhaft gemacht und hat auch gesagt, dann, ach, wenn man schon mal König wird, dann auch am Jubelfest. Und
0: war denn dein Königsschuss auch nicht geplant, dass du daran teilnimmst?
1: Oh. Doch schon.
0: War das denn dein erster Versuch oder hast du die Jahre vorher schon mal versucht?
1: Das war der erste Versuch. War eher eine spontane Geschichte. Das war mir vorher noch nicht klar, weil ich bin auch quasi DJ gewesen. Das heißt, ich habe an dem Montag auch Musik gemacht bei uns auf dem Schützenfest. War dann morgens am quasi Auflegen, hatte aber mir vorgenommen, auch mitzuschießen. Und ja, so kam das dann, das eine zum anderen.
3: Und dann galt es noch die Herausforderung, weil Peter war dann ja irgendwann der nächste König, aber wir hatten dann ja keinen DJ mehr. Da muss ja auch noch für gesorgt werden, dass genau, dann weiter Musik gespielt wird.
1: Philipp hat es gemacht.
2: Ich hatte
1: aber
2: das Alkoholproblem mal wieder.
1: Genau.
2: Es war wieder
0: war kein Star.
2: Aber mein Schwager hat das erlebt. Mein Schwager hat das dann erlebt.
1: Der Schwager von Philipp hat es ganz gut gelöst, sag ich mal, dafür, dass er nie DJ gemacht hat. Aber Philipp lag in der Ecke zu schlafen, das war alles.
2: Na, so schlimm war es aber auch noch nicht. Komm's. Ich habe noch mitbekommen.
3: Wir mussten ihn dann mit Trommeln wecken, aber das ging auch noch.
1: Ich konnte ihn auch fragen, ob er mit auf den Thron kommt und das hat ja alles funktioniert.
0: Wenn ihr euer Königsjahr einen Buchtitel geben müsstet, wie würde das Buch heißen? Das
4: einfach geiles Jahr.
1: Verrückt und Party.
0: Okay. Und wenn Hollywood anruft und sagt, hier, pass auf, wir verfilmen euer Königsjahr, wer spielt euch?
2: Kevin Costner.
0: Der eine sitzt ja hier.
2: Ach so, Entschuldigung. War jetzt der erste, der mir eingefallen ist.
1: Also bei mir kann ja nur George Clooney kommen, sage ich mal. Weil aussehenstechnisch muss ich leider sagen, kommt da wenig ran. Aber
2: jetzt wird groß aufgepackt.
0: Jetzt schauen wir mal gemeinsam zurück auf euer Königsjahr. Interessant ist, deine Königin, die Heike Schnieders, ist jetzt nicht so wie üblich deine Ehefrau, Geliebte meine ich raus, ne? Aber ist nicht deine Partnerin, sondern es bleibt in der Familie, sag ich mal so.
1: Ich hatte keine Partnerin und habe dann gesagt, ja, Heike wollte gerne auf den Thron und da ist es bei uns im Verein ja auch von der Konstellation kein Problem, sag ich mal.
0: Warst du vorher schon eingeweiht, dass du eventuell Königin werden könntest oder hat er dich damit völlig überrascht?
4: Eigentlich war ich der auslösende Punkt, weil irgendwann war so die Situation, keine Ahnung, jetzt ist Peter vielleicht schon im Stechen oder so. Und dann habe ich gesagt, also ich würde gerne dann deine Königin machen. Habe vorher natürlich meinen Mann gefragt, ob er das möchte, dass ich die Königin von meinem Bruder bin. Mein Mann hat sofort gesagt, klar, bei deinem Bruder kannst du gerne Königin sein. Und in 2 Sekunden mit einem Schweif hinter mir war ich bei meinem Bruder, habe ihn gefragt, ob er das machen würde. Und er hat sofort ja gesagt.
1: Richtig, also für die Familie tun wir einiges. Ja. Und genau, sie hat Erfahrung und mein Schwager ist auch mit im Throngefolge. Deswegen, ich bin von fähigen Leuten umgeben, jetzt von Darius abgesehen. Aber ansonsten muss ich sagen,
0: alles gut.
3: Dann 85.
1: Kleiner Scherz am Rande. Ja, das Throngefolge habe ich zusammengesetzt oder ich habe Freunde gefragt. Ich habe Philipp gefragt und seine Frau als Ehrenpaar. Die sind mit dabei. Im Prinzip ist es alles Familie, weil...
0: Ihr seid auch Familie?
1: Genau, weil Philipps Frau ist auch die...
4: Meine angeheiratete Nichte.
1: Genau, von Heike die Nichte. Und
2: das ergibt nachher alles Sinn. Aber
3: außerdem ist die Frau von Philipp sogar Kassenwartin.
1: Genau, sie ist auch im Vorstand. Wie gesagt, der Thron ist sehr familiär besetzt, aber da macht es halt auch am meisten Spaß.
0: Wie viele Personen seid ihr als Thron?
1: Wir sind 10 im Prinzip, genau.
0: Was habt ihr denn als Königsthron so in einem vergangenen Jahr erlebt? Was waren so eure Höhepunkte?
1: Jubelfeste sind auf jeden Fall ein sehr großes Highlight im Jahr. Die machen alle Spaß. Also in Lachsen war es super toll, in Biene war es sehr schön auch. Was natürlich für uns als Thron auch sehr gut war, war die Übergabe der Scheibe. Das heißt, bei uns gibt es ja die Scheibe, die wird übergeben an den König. Das haben wir auch gefeiert, das habe ich ausgerichtet und das war auch eine sehr schöne Fete, im Prinzip eine Feier und auch das Winterfest war sehr, sehr schön. Also wie gesagt, da muss man schon sagen, das konzentriert sich dann, wie gesagt, auch auf das amtierende Paar. Und das sind auf jeden Fall so die Highlights mit den Jubelfesten zusammen.
0: Wenn ihr heute auf euer Königsjahr zurückblickt, was nehmt ihr persönlich daraus mit, Heike?
4: Ich weiß gar nicht, was ich da alles sagen soll. Für mich ist Schützenverein, Schützenfest, Königin, Antreten, das ist so richtig, das kommt bei mir fast, also nach meinem Mann und meiner Familie, an erster Stelle oder an zweiter Stelle dann. Einfach nur mega cool.
1: Ja, es macht Spaß halt mit den Leuten zu feiern oder auch eine Gemeinschaft zu haben aus, wie gesagt, der Verwandtschaft, aus dem Freundeskreis, und dadurch hat man halt auch ein gemeinsames Ziel irgendwo, auch gemeinsame Feste, gemeinsame Aufgaben, das hält uns halt zusammen auch irgendwo, ne?
4: Jetzt in dem Fall sowieso ist ja unsere Familie mit auf dem Thron, das heißt auch unsere Kinder sozusagen, also meine Kinder, und man hat im Alltag nicht mehr so viel miteinander zu tun, weil die ja auch erwachsen sind, jeder hat sein Arbeitsleben und so, und jetzt, man hat ganz viel Kontakt, das ist total schön. Da

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1: Bevor wir gleich abgeben an die Nachrichten, habe ich noch eine tolle Aktion für euch und ich lasse jetzt die Königin entscheiden. Die guckt schon hier mit großen Augen, was ich von beiden erkennen kann. Hier zu mir, guck mal hier, liebe Königin, ich habe hier Würfel mit Buchstaben und Würfel mit Farben. Ohne zu wissen, was jetzt auf euch zukommt, sucht was aus. Willst du lieber Buchstaben oder willst du lieber Farben?
2: Ich nehme die Buchstaben.
1: Nicht vorsagen das bitte.
2: Ja, das also, ich hätte eh die Buchstaben genommen.
1: Okay, ich gebe einmal einen Kasten rum und jeder sucht sich bitte einen Buchstabenbüffel raus.
3: Hast du wieder zugeklebt, was?
4: Du Philipp, ist so schwierig auch gegangen.
3: Hast du Messer in der Hand?
5: Er ist zugeklebt.
6: Während Philipp die Box öffnet, können wir ja mal eben einen Zwischenmorido machen.
4: Immer kriegen wir auf die Würfel.
1: Auf die Würfel.
5: Prost.
1: Und jetzt würfelt jeder bitte einmal seinen Würfel. Ich stelle euch jetzt eine Frage und ihr antwortet bitte mit den Buchstaben, den ihr vor euch habt. Das Thema ist Schützenfest in jetzt noch würfeln. Ich habe noch nicht gesagt, worum es geht. Habt ihr alle gewürfelt?
5: Ja. Ja.
1: So.
5: Ich hatte nur so ein...
1: Frage ist an euch mit den Buchstaben, den ihr gewürfelt habt. Was hat mit dem Luisenburger Schützenverein zu tun? Philipp.
7: Ich habe das J.
1: J. Was hat mit dem Luisenburger zu tun? Mit
7: Schützenfest J? Ist immer im Juli.
1: Top.
7: Ja, well. Weiß ich doch.
1: Darius, was hast du gewürfelt?
6: Ich habe das R wie Richard. Reichtum. Früher waren die Schönen und die Reichen Mitglied des Luisenburger Schützenvereins.
1: So. Walter Kösters als Kommandeur, was hast du erwürfelt?
8: Also ich habe auch ein R wie Richard.
1: Was hast du dir ausgedacht?
8: Ich habe mir das nicht ausgedacht. So. Das ist einfach so. Wir haben immer ein richtig geiles Schützenfest.
1: Kevin, was hast du?
9: Ich habe ein C. Da würde ich einmal auf die Chronik in diesem Jahr hinweisen.
1: Hey, ihr seid vorbereitet. Eure Königin, was haben Sie erwürfelt?
2: Ich habe das V wie Viktor und da gehe ich natürlich voll auf unsere Vereinsgeschichte ein. 150 Jahre, hallo.
10: Ich habe natürlich das K wie der Jubelkönig und muss sagen, der König ist ein wichtiger Bestandteil des Schützenfestes und des Vereins, aber nicht der wichtigste, aber er repräsentiert und er hat Spaß dabei.
1: Philipp, bist du zufrieden als zweiter Vorsitzender mit den Antworten von euren Mitgliedern?
3: Aber fantastisch. Also so spontan, wie du das hier jetzt gemacht hast, mega.
1: Das heißt, wir machen jetzt noch einen Zwischenhorridor, geben dann ab an die Nachrichten und hören uns wieder zur zweiten Stunde Schützenfest im Radio auf dem Zechterwille.
3: Wenn du das sagst, dann machen wir das so.
10: Auf jeden
1: und
10: Fall.
1: Und das Zwischenhorridor habe ich gelernt, mittlerweile darf der Walter einleiten. Und nach deinem Zwischenhorridor folgen die Nachrichten auf dem Zechterwille. Und wir melden uns dann nach 16 Uhr wieder mit dem amtierenden Königspaar Peter Ströer und Heike Schnieders vom Luisenburger Schützenverein 1876. Philipp Goldschmidt ist dabei als zweiter Vorsitzender, Walter Kösters als Kommandeur, Darius Böhm als Presseoffizier und Kevin Kösters als Schriftführer.
8: Ja, zum Ende der ersten Stunde ein kleines Zwischenhorridor und ich wünsche allen Hörerinnen und Hörern auch viel Spaß bei der zweiten Stunde mit einem dreifach kräftigen Hoido.
11: Hoido.
10: Hoido.
11: Hoido.
10: Hoido.
11: Hoido.
10: Hossa, Hossa, Hossa, Hossa.

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1: Ich bin Thomas Brockt. Unionsfraktionschef Spahn tritt zurück. Hintergrund ist die Debatte um seine Elternschaft mit Hilfe einer Leihmutter in den USA. Das geht aus einem Schreiben Spahns an die Mitglieder der CDU-CSU-Fraktion hervor. Zuvor war bekannt geworden, dass Bundeskanzler Merz Spahn zum Rücktritt aufgefordert hatte.
2: Der Druck auf Kanzler Merz, im Fall von Jens Spahn zu handeln, war immer mehr gewachsen, denn in den letzten Stunden war Spahn auch zunehmend aus den eigenen Reihen kritisiert worden. Das Vertrauen in Spahn sei nachhaltig beschädigt, hieß es etwa in einem Schreiben der Heimat-CDU von Kanzler Merz. Spahn habe bewusst auf Möglichkeiten im Ausland zurückgegriffen, die dem deutschen Recht widersprechen. Das sende ein fatales Signal. Laut Medienberichten wollte die Unionsspitze auch möglichst eine Entscheidung über Spahn vor dem ZDF-Sommerinterview des Kanzlers am Sonntag, das sich sonst wohl nur um Nachfragen zum Fall Spahn gedreht hätte. Ronny Tochau, Nachrichtenredaktion.
1: Bundesinnenminister Dobrindt hat vor möglichen Anschlägen in Deutschland gewarnt. Er habe die bislang formulierte abstrakte Bedrohungslage zu einer hohen Bedrohungslage hochgestuft, sagte der CSU-Politiker der Welt am Sonntag.
3: Es gibt aktuell deutlich mehr Hinweise, sowohl von befreundeten Nachrichtendiensten als auch aus eigenen Quellen. So erklärt der Innenminister im Weltinterview seine veränderte Einschätzung der Bedrohungslage. Anschlagspläne gegen Deutschland seien klar erkennbar, so Dobrindt. Allerdings sei die erwähnte hohe Bedrohung noch nicht gleichbedeutend mit konkreten Risiken. Es gehe dabei auch nicht um einzelne Personen, sondern um die Gesellschaft insgesamt. Thomas Thonfeld, Nachrichtenredaktion.
1: Die Verbraucherzentralen kritisieren zur Hauptreisezeit in diesem Sommer weiter unübersichtliche Regeln und Preise fürs Handgepäck beim Fliegen. Die Chefin des Bundesverbands POP sagte, Flugreisende sollten ihr Handgepäck vor Reiseantritt genau nachmessen und mit den Höchstmaßen der Fluggesellschaft abgleichen. Das nerve, werde sonst aber leider schnell teuer. POP forderte dringend Klarheit, was Airlines kostenlos transportieren müssen. Bei der Fußball-Weltmeisterschaft steht heute das kleine Finale an. England und Frankreich spielen in Miami um Platz 3. Anstoß ist um 23 Uhr deutscher Zeit. Im Endspiel kämpfen dann morgen Spanien und Argentinien um den WM-Titel.
4: Und jetzt das Wetter für das Emsland und die Grafschaft Bentheim.
5: Am Nachmittag von Westen viele dichte Wolken, gebietsweise auch Auflockerungen mit dabei. Es ist nicht mehr ganz so mild mit maximal 22 Grad. Dazu auch zeitweise recht böig. Morgen am Sonntag noch mehr Wolken, weniger Auflockerungen, dafür ein paar mehr Schauer und es bleibt windig bei maximal 21 Grad.
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7: Liebe Hörer und Hörer, willkommen zur zweiten Stunde Schützenfest im Radio auf der Emsfechtewelle. Ich freue mich sehr. Der Luisenburger Schützenverein von 1876 ist zu Gast. Und das hat mir gerade vor den Nachrichten so viel Spaß gemacht. Ne? Ihr habt ja noch euren Buchstabenwürfel vor euch. Bitte noch einmal würfeln. Darius, was hast du für einen Buchstaben gewürfelt?
8: Ich habe das W wie Walter.
7: Ach ja. Was fällt dir ein, was so eurem Schützenverein passt?
8: Baby-Fest-Wochenende. 3 Tage im Jahr, auf die man die letzten 362 Jahre quasi hinauf arbeitet.
9: Ist das abgelesen? Oder ist das spontan aus Ramas?
8: Ein Marathon aus Feiern und aus Freude.
10: Ich habe hier auf meinem Würfel ein Quadrat gewürfelt.
7: Was ist das für ein Buchstabe?
10: Was mich unheimlich an unser Festzelt erinnert, was immer ganz toll geschmückt ist und uns bei Regen Schutz bietet und wenn es draußen zu viel Sonne ist, auch Schatten spendet.
7: Kevin?
11: Ich habe ein S. Schützenverein.
12: Ja, ist gerade ein bisschen schwierig. Ich habe ein N wie Nordpol.
10: Nur die Luisenburger.
12: N wie nur die Luisenburger. Danke, Walter.
7: Das ist vollkommen richtig.
12: Weil mir fiel jetzt wirklich nichts zu ein.
7: Peter?
13: Ich habe das E wie Energie, weil der Thron ist energiegeladen und auch das Schützenfest wird energiegeladen. Es wird richtig außer Rand und Band gehen. Von daher bin ich stolz auf meinen Thron und froh, dass wir alle hier die besten Mitglieder haben.
7: Philipp, mit deinem Buchstaben?
14: Frau G wie Goldschmidt.
7: Und,
14: das steht für Grün und Weiß. Ne? Das sind die Farben des Schützenvereins.

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2: gut, Schuss, gut, Schuss, gut.
3: Euro,
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4: Rossa, Rossa, Rossa, Rossa.
0: Und
2: mit
5: Hurra,
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5: Hurra,
2: mit
5: Hurra.
6: Wir beschäftigen uns heute unter anderem auch mit dem Jubelschützenfest der Luisenburger aus Lingen. So ein Jubelschützenfest ist natürlich nochmal was Besonderes, eine andere Hausnummer, als wenn man dann sein jährliches Schützenfest feiert. Und das sieht man sicherlich auch in diesem Jahr schon viele Tage, auch schon bevor wir heute auf Sendung sind. Wird zum Jubiläum anders oder aufwendiger geschmückt? Gibt es zusätzliche Fähnchen, Büsche mit zusätzlichen Papierrosen bestückt?
7: Ja, also wir haben natürlich nach wie vor, so wie jedes Jahr, unsere Damen im Verein, die tatkräftig die Rosen und die Bändchen für die Straßenzüge anfertigen. Darüber hinaus haben wir dieses Jahr so ein paar spezielle Banner angefertigt, also sei es so ein herzlich willkommen zum Jubelschützenfest-Banner oder vom Ton haben wir dieses Jahr auch was Spezielles gemacht, wo wir die Gäste zu diesem Jahr begrüßen. Wir haben dieses Jahr Werbepartner dazu bekommen, die auch mit Werbebannern uns unterstützen möchten, auch um unsere Gäste zu begrüßen. Also dieses Jahr ist schon anders als ein normales Schützenfest.
6: Merkt man das jetzt auch schon, wenn ich jetzt sage, nochmal Ortsteil sage, Luisenburg? Also merkt man, dass die Stimmung in diesem Jahr anders ist als in den Jahren zuvor?
7: Die Stimmung im Strohgebiet ist dieses Jahr, denke ich mal, sowieso anders, weil wir dieses Jahr auch so allgemein ein bisschen mehr an Werbemaßnahmen aufstellen. Mhm. Wir haben dieses Jahr tatsächlich auch die Genehmigung bekommen, mit Straßenwerbung an Laternenmasten zu werben. Von der Stadt Lingen haben wir das okay bekommen. Das werden wir natürlich auch durchführen, nicht nur im Strohgebiet, sondern auch drumherum, weil die Genehmigung fürs ganze Stadtgebiet gilt. Also die Bewohner des Strohgebietes werden es auf jeden Fall merken, dass was Besonderes ist. Auch wenn es vielleicht die ein oder andere Einladung im Briefkasten ist oder die Festzeitschrift, die auf einmal im Briefkasten liegt.
6: Geht der Satz noch zu Ende?
7: Punkt.
6: Okay. Nee, alles gut.
8: Ausrufezeichen.
6: Hier bei uns im großen Sand, wo wir uns gerade aufhalten, helfen auch Bewohner der Straße mit, die mit Schützenverein, Schützenfest nichts zu tun haben. Wie ist das bei euch? Organisiert da alles der Verein oder gibt es da auch so Nachbarschaften, so Nachbargruppen, die sagen, komm, wir machen das, wir stellen nochmal einen extra Banner zum Jubiläum auf, wir helfen euch beim Schmücken, beim Fähnchen aufhängen, oder ist das für dich reine Vereinssache, dass ja vielleicht jeder Philipp selbst persönlich auch für die Leiter steigen muss? Und
8: er muss ja. Aber macht er gerne.
7: Ja, und wir hoffen natürlich, dass die Anwohner innerhalb der Festroute oder um den Festplatz herum selber auch ihre Vorgärten so ein bisschen schmücken. Andernfalls, wenn nicht, ist es durch uns passiert, durch die Fähnchen, die wir aufhängen, durch die Röschen, die wir aufhängen und so weiter und so fort. Früher war es gang und gäbe, heutzutage ist es so ein bisschen eingeschlafen bei den Anwohnern tatsächlich.

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1: Könnt ihr uns einen Festablaufplan mitteilen? Wann findet was statt? So eine kleine Programmvorschau.
2: Wir als Verein fangen also schon am Dienstag, den 21.07. an mit dem Schmücken der Marschroute. Dann ist auch schon am nächsten Tag das Zelt aufbauen und der Aufbau der diversen Absperrbanner bzw. Zäune geplant. Donnerstag zum Beispiel haben wir den Schießwagen, unseren eigenen Schießwagen, den wir zum Platz bringen müssen, der netterweise immer bei Philipp über das Jahr gelagert werden kann. Da wir ja keinen eigenen Schießstand da bei uns haben, sind wir eben auf einen mobilen Schießwagen angewiesen. Und der muss eben auch irgendwo mal da zum Festplatz gebracht werden. Alle anderen benötigten Utensilien, die wir so brauchen, sprich Stromkabel, Wasserschläuche, sowas muss natürlich auch alles dahin gebracht werden. Dann sollte auch schon irgendwo der Toilettenwagen oder die WC-Anlagen aufgebaut werden. Natürlich andere Arbeiten, die man so im Laufe des Aufbauens ergeben, müssen dann natürlich auch erledigt werden. Dann treffen wir uns abends am Donnerstag so vereinsintern zum Bogenbinden und werden den Bogen, wenn der dann fertig ist, auch gleich im Zelt aufhängen. Natürlich auch schmücken mit den von den Damen angefertigten Röschen. Am nächsten Tag, freitags morgens, da geht's ja schon bald in die heiße Phase, wird der Rest vom Zelt eingerichtet, sprich Tische, Stühle, alle Utensilien, die man so fürs Schützenfest braucht, Theke und alles muss aufgebaut werden. Der Antreteplatz wird schon teilweise hergerichtet. Abends gegen 17.30 Uhr werden wir dann an unserem eigenen Ehrenmal eine Kranzniederlegung machen, wo auch immer eine Ansprache vom Pastor oder Pastorin stattfindet. Und nach dieser Kranzniederlegung kommen wir dann auch schon bald zum Beginn unseres Kommersabends. Da haben wir also den Empfang der unserer Vereine, unserer Gastvereine, ab 19 Uhr geplant. Dann wird es eine Begrüßung durch unseren ersten Vorsitzenden geben. Dann haben wir unseren Oberbürgermeister, Herrn Dieter Krone, eingeladen, der ein paar festliche Worte, hoffe ich doch mal, sprechen wird. Und ein Vertreter der evangelischen Johanneskirche, die bei uns gleich nebenan, zwar nicht ganz in unserem Vereinsgebiet ist, aber zu denen wir ein sehr gutes Verhältnis haben, den haben wir dann auch noch mit einer Ansprache. Ja, danach folgen Übergabe der Gastgeschenke an unsere Gastvereine und ein paar Grußworte unserer Gastvereine. Danach geht eigentlich so das erste Mal, hoffe ich doch, das ab bei uns. Ne? Der Bär tanzt in unser Zelt, hoffe ich.
3: In Kettenhemd.
2: Und im Kettenhemd meinetwegen auch. Dann beginnt also der Königsball mit einer 90er-2000er Party mit unserem DJ Tim May. Für den Samstag haben wir dann geplant, um 12 Uhr antreten unsere Gastvereine zum Sternmarsch. Wir haben also zwei Treffpunkte. Sternmarsch wäre vielleicht ein bisschen übertrieben, aber von zwei Treffpunkten starten unsere Gastvereine mit einem Marsch zum Antreteplatz, so circa 13 Uhr. Dort wird es dann auch ein paar Festansprachen durch unseren ersten Vorsitzenden, unseren Oberbürgermeister und Vertreter der Kirche geben. Nicht allzu lang, weil meistens haben die Leute viel Durst und wollen nicht viel in der Gegend rumstehen. Danach beginnt unser Festumzug mit dem Spielmannszug Thüne und der Kolfingkapelle Frehren. Zu diesem Festumzug sind eingeladen eigentlich unsere Gastvereine Damaschke, Schwedenschanze, Schützenverein Laxton, Schützenverein Reuschberge, dann die Kiewelinge, VSB,
4: Bürgerschützen,
2: die Bürgerschützen
4: und Haselünner Straße.
2: Und die Haselünner Straße. Wenn wir dann alle, ich hoffe mal, bei gutem Wetter von einem Festumzug wieder im Zelt und auf dem Festplatz sind, gibt es natürlich eine kleine Stärkung in Sachen Kaffee und Kuchen. Natürlich gibt es auch Gerstensaft und andere erfrischende Getränke. Ich glaube, wir haben ein reichhaltiges Angebot an Getränken, also dass eigentlich jeder, der da ist, irgendwas findet, ob alkoholisch oder nicht alkoholisch. Und wir hoffen dann, dass wir mit unseren Gastvereinen einen schönen Dämmershoppen verbringen können und so den Samstag fröhlich verbringen können. Sonntag haben wir dann noch unser Antreten um 12 Uhr, danach Kaiser und Königschießen für uns. Wiederum Kaffee und Kuchen und für unsere kleinen Besucher natürlich auch eine Kinderbelustigung mit Kinderkönig oder Königin schießen. Wir haben also einiges an Attraktionen da organisiert. Ein Fußball-Dart, unser Schausteller hat also auch einige Buden da, wo sich die Kinder betätigen können. Es wird Eis geben, also wir haben uns einiges überlegt, wo wir die Gäste von nah und fern mit beglücken könnten. Wie unsere Königin vorhin schon mal sagte, wir hoffen natürlich, dass es schnell bei unserem Königsschießen geht, dass wir auch zeitnah die Proklamation des Königs, des neuen Königs oder der neuen Königin machen können. Natürlich wird auch der neue Kinderkönig oder die neue Kinderkönigin dann gekrönt. Wenn wir diese ganzen protokollarischen Sachen erledigt haben, haben wir zwischendurch auch noch eine Live-Musik mit, jetzt helft mir nochmal bitte einer mit dem Namen,
4: Play Show Blow,
2: mit der besagten Band, die den Nachmittag also auch musikalisch für uns begleitet.
3: Da nochmal ganz kurz, das sind 11 Leute, die wirklich a cappella mega geile Mucke machen mit Saxophon, hast du nicht gesehen. Also Leute, das wird richtig mega. Wir versuchen diese Band draußen zu platzieren, ob das klappt, wissen wir noch nicht. Aber auf jeden Fall wird es ein Mega-Event an dem Sonntagnachmittag, 2 Stunden lang.
2: Leute, kommt zu uns, hört euch das an und feiert mit euch, mit uns natürlich. Richtung Abend geht es dann natürlich wieder mit einer normalen Party los, wieder mit DJ Tim May. Nachdem wir alle glücklich und zufrieden zu Hause geschlafen haben, geht es natürlich am Montag mit dem schlimmsten aller Sachen los, dem Abbau.
5: Das ist ein geiles Event, das ist der Abbau. Da wird getrunken. Und da gibt es nochmal Erbsensuppe.
6: Erbsensuppe, ja, toll. Bei 35 Grad habe ich

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1: Ich freue mich sehr, den Luisenburger Schützenverein von 1876 bei mir begrüßen zu dürfen in Dahlem bei Schützenfest im Radio. Schützenfest gefeiert wird gegenüber dem Zechenwelle vom 24. bis 26. Juli. Und so wie ich meine Gäste einschätzen kann, sie strahlen, sie lächeln, sie freuen sich, ist Daumen hoch, habe ich gesehen, gibt es, ne? Und auch schon die erste Überlegung, dass der Schützenkönig demnächst so einen Flaschenöffner mit an seiner Königskette bekommt im Vorbus.
2: Nein. Nein? Nein, das nehmen wir nicht.
1: Das ist mit einer meiner Lieblingsrubriken, kuriose Geschichten, Anekdoten, Rituale. Was gibt es denn bei den Luisenburger vielleicht, was ist sonst wo anders in Lingen, Meppen, Nordhorn und so weiter nicht gibt? Bitte korrigiere mich, Philipp, wenn das falsch ist. Bei euch wird auch Dosen werfen, gedingsbumst.
3: Das ist wichtig, genau.
1: Du hast letztlich da erzählt, bei euch ist Dosenwerfen ganz, ganz groß im Kurs.
4: Ja, bei uns als Kuriosität, wenn man das so sehen möchte, gibt es bei uns eine Dosenwurfbude. Ich weiß gar nicht, ob das heute noch so gibt, aber bei uns ist es tatsächlich so, da treffen sich 8 bis 10 Leute im besten Fall, die dann wirklich die Dosen darunter hauen. Und wer nachher die Wiese runtergehauen hat, der geht ins Zelt, der wird auch mit Spalier ins Zelt
5: Du musst das richtig erzählen, Philipp. Es gibt die Schattenseite und es gibt die Sonne.
6: Genau.
4: Wow.
6: Also derjenige, der verliert. Wir haben das mit dem Schausteller so ausgehandelt, dass wir im Vorwurf auch mit dem Neuen, mit Dennis Scholz, genau, dass jeder 1 Euro zahlt für den Wurf und der Verlierer zahlt nachher halt die Runde und die Dosen. Und das heißt, der Verlierer zahlt im Zelt dann halt eine Runde kurzen und dann geht's weiter. Dann kann er Revanche verlangen und dann geht das Spielchen weiter.
1: Nochmal eben für den Fall, dass jemand jetzt mit dem Auto auf der 31 unterwegs ist, gerade Stau ist. Wir sprechen über Dosen mit D.
6: Dosen mit D, ja, Blechdosen. In denen mit flauschigen Bällen wird auf Dosen geworfen.
1: Da, wo die Erbsen drin waren.
6: Ja, richtig. In einer Bude, die auf einem Rasenfeld steht, von einem Schausteller. Genau. Ein Schausteller hat diese Bude aufgestellt mit Dosen. Das heißt, die werden wir alle werfen. Jeder nacheinander. Jeder hat 3 Würfe.
4: Es gibt klare Regeln.
6: Es gibt klare Regeln.
4: Und es gibt keinen Spaß an dieser Bude.
6: Philipp kann die Regeln nochmal genau erklären.
4: Die Regeln sind einfach, jeder hat 2 Würfe.
6: 3 Würfe. Philipp. Doch, wir haben 3 Würfe. Und danach gibt es ein Stechen, wenn wir hier gleiche Punktzahl haben.
4: Schaustellerdosen einer Schausteller-DIN-Norm entsprechend aufgestellt.
7: Deutscher Schausteller-Norm sind die genormt.
4: 9110 müsste das sein.
6: Ja.
4: Wenn
6: der Malerbetrieb das noch im Kopf hat.
1: Ja. Gibt es sonst so Kuriositäten?
4: Ja, dass wir 3 Bälle werfen, um 9 Dosen abzuwerfen. Das reicht. Schlimmer kann es nicht mehr werden.
7: Bei uns wird es wahrscheinlich einige an Kuriositäten geben, aber die schlimmen Sachen behalten wir eigentlich so für uns.
1: Die senden wir dann nach 22 Uhr, ne?
7: Die werden dann nach 24
1: Später, okay.
7: Ja,
6: vieles also ist nicht jugendfrei, muss man dazu sagen.
7: Ganz schlimm, genau. Ganz schlimme Sachen werden dann nach 24 Uhr gesendet.
1: Ja.
7: Aber wie gesagt, wir haben natürlich das eine oder andere mal gehabt. Zum Beispiel hatten wir mal eine Kranzniederlegung, wo wir dann auch zum Ehrenmal noch in der Stadt beim alten Friedhof gegangen sind. Ist also schon einige Jahre her. Da haben wir mal einfach unser Königspaar vergessen. Das ist dem damaligen Kommandeur dann irgendwann mal unterwegs aufgefallen. Der hat einen seiner Adjutanten losgeschickt. Nimm mal ein Taxi, bring die mal zum Ehrenmal.
2: Aber ich meine, währenddessen wurden die doch schon sogar von der Polizei dahin gefahren. Irgendwie war das doch so, oder?
7: Also der König hat sich einfach gedacht, ich bleib mal hier sitzen. Das wird wohl seinen Grund haben. Wie gesagt, das war schon sehr, sehr lange her. Also, okay.

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2: Weil wir so viele Personen sehen, öffne ich jetzt die offene Sprechstunde einmal für den zweiten Vorsitzenden Philipp Goldschmidt und einmal für den König Peter Ströer.
3: Wir freuen uns auf ein super Schützenfest. Wir sind natürlich froh, wenn möglichst viele Menschen kommen auch. Auch viele Leute, die nicht bei uns im Verein sind, die aber aus dem Einzugsgebiet kommen oder auch aus anderen Gegenden. Da sind wir natürlich völlig offen, was das angeht. Ich selber persönlich bin auch froh, wenn viele Kollegen und Freunde zu uns kommen am Freitagabend, wenn wir die Thronbesuche haben, der Familie, der Freunde und der Kollegen. Ja, ansonsten bin ich natürlich für jeden froh, der sich für den Luisenburger Schützenverein interessiert. Ich grüße alle Vereinsmitglieder, alle Kameraden und Kameradinnen, die heute zuhören auch. Und ich freue mich auf ein super schönes Jubelfest. Das Jubeljahr hat bisher sehr gut funktioniert. Wir haben alle Feste schön hinter uns gebracht. Wir haben alle Veranstaltungen schön gelöst. Ich grüße natürlich meinen Thron auch, meine Ehrenpaare, die heute nicht hier sind, die allerdings auch fleißig waren teilweise schon. Und ihr seid ein super Team und wir haben zusammen halt richtig viel Spaß und ihr unterstützt mich super. Und ich denke, dass wir zusammen ein tolles Fest feiern werden.
4: Ich möchte mich bedanken an alle fleißigen Hände, die im Hintergrund fürs Jubelschützenfest mitarbeiten. Ich will keine speziellen Namen nennen, aber es gibt genug Arbeit, die da ist, die erledigt wird und auch im Hintergrund, wer sich jetzt gerade nicht so im Vordergrund spielt. Ich will einfach nur Danke sagen und ich hoffe, dass wir ein schönes Fest zusammen haben.
5: Ich würde persönlich auch nochmal den Familien, unsere Mitglieder danken dafür, dass alle so immer so zahlreich erschienen sind und so tatkräftig sind. Auch so wie unserem Theken- und dem Kellner-Team, was wirklich Minimum 3 Tage im vollen Einsatz ist. Teilweise wird nachts um 4:30 morgens oder ja, nachts 4:30, 5 noch die Thronabrechnung gemacht oder die allgemeine Abrechnung und dann zum ersten Vorsitzenden geschickt, um die groben Zahlen weiterzugeben. Weiterhin bedanken wir uns bei den Sponsoren der aktuellen und auch den Sponsoren, die nicht mehr bei uns sind, die uns dieses Jahr nicht mehr unterstützen möchten. Da möchten wir uns trotzdem bedanken für die bisherige Zusammenarbeit, sowie den aktuellen Musikverein und den Spielmannszügen, die uns auch dieses Jahr unterstützen mit Platzkonzerten und während des Festumzugs. Und ein kleiner Hinweis, es wurde schon oft gefragt, unser Schützenfest findet auf demselben Platz statt wie jedes Jahr, in diesem Jahr etwas größer. Alle weiteren Infos folgen weiterhin auf den bekannten sozialen Netzwerken sowie Facebook und Instagram, auch auf unserer Homepage. Wer Interesse an der Geschichte hat, findet unser aktuelles Vereinsarchiv online komplett einsehbar mit Dokumenten aus vor über 50 Jahren teilweise auf luisenburger.info. Alle anderen Informationen wie aktuelle Termine und aktuelle Bildergalerien gibt es auf luisenburger.de.
2: Das war unsere heutige Frühstückrunde bei Schützenfest im Radio. Ich habe mich sehr gefreut, den Luisenburger Schützenverein e.V. von 1876 bei mir begrüßen zu dürfen in Dahlum. Zu Gast ist das amtierende Königspaar Peter Ströer und Heike Schnieders. Dann haben wir bei uns zu Besuch den Philipp Goldschmidt als zweiter Vorsitzender. Walter Köstes ist dabei als Kommandeur. Der Darius Böhm ist mit dabei als Presseoffizier. Und Kevin Köstes ist dabei als Schriftführer. Ihr feiert Schützenfest vom 24. bis 26. Juli. Ihr feiert euer großes 150-jähriges Jubiläum. Da möchte ich gratulieren. Herzlichen Glückwunsch.
5: Wir feiern unser Schützenfest im Brunnenpark am Neuen Wall in Lingen.
2: Genau, das feiert ihr da. Genau da feiert ihr da. Ich wünsche euch ein tolles Schützenfest-Wochenende. Bedanke mich bei euch für den Besuch hier bei Schützenfest im Radio in Dahlem Großer Sand. Der ein oder andere von euch hat bereits den Schützenfest im Radio-Pin an seiner Uniform gehabt, bevor er angekommen ist. Und für die anderen zum Beispiel auch für den noch amtierenden König, ihr dürft ihn gerne mit anstecken mit eurer Uniform.
5: Vielen Dank für die Einladung.
2: Gerne. Und natürlich sage ich auch vielen Dank an euch, liebe Hörerinnen und Hörer, fürs Einschalten. Weitere Infos zu Sendung Schützenfest im Radio findet ihr auf Facebook und Instagram unter
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2: Und wir verabschieden uns gleich, so wie wir diesen begonnen haben, mit einem Abschiedsdrink. Da hat der Philipp vorher eine Stunde schon vorbereitet. Er hat gedacht, dass er schon früher weg.
3: Wenn einer die Gläser nicht leer lassen kann, ist Philipp. Das ist
2: ja. Nee, alles in Ordnung. Und wir verabschieden uns gleich mit dem Abschiedsdrink und mit dem Abschiedsredo. Das darf, ich habe gelernt, der Kommandeur Walter Kösters einleiten. Und vielleicht heute ausnahmsweise einmal gemeinsam mit der Königin.
3: Die Königin kann gerne vorher noch was sagen, aber ansonsten bestehe ich doch auf mein Recht hier.
6: Kommandeur hat immer das Sagen.
2: Horido auf Salum und jetzt Heike Stienders als Königin und Kommandeur Walter Kösters, ihr habt die letzten Rauschmeißerworte. Viele Grüße aus Salum, Horido.
6: Ja, danke, dass wir hier sein durften. Wir freuen uns nach wie vor, also wir als Verein freuen uns nach wie vor auf ein wunderbares, geiles Jubelfest. Wir haben da lange drauf hingearbeitet. Ich glaube, alle gemeinsam, also die hier jetzt sitzen, haben auch ganz viel dafür getan. Und ja, was soll ich sonst noch sagen? Ich freue mich und kommt alle vorbei. Ihr habt eine geile Party mit uns. Kommt vorbei und feiert mit den Luisenburgern. Ihr werdet es nicht bereuen und werdet immer wieder kommen. Walter, ich übergebe an dich.
3: Ja, dankeschön. Ich möchte mich einmal bei Ingo bedanken. Also das ist eine ganz tolle Sache hier, dieses Schützenfest im Radio. Und ich kann das wirklich jedem Verein, der irgendwie mal ein bisschen präsenter werden möchte oder irgendwas kundtun möchte, empfehlen, mal hier hinzukommen. Ich hoffe, wir sehen euch alle, die ihr uns jetzt gehört habt, auf unserem Schützenfest. Und wir verabschieden uns von hier mit einem dreifach kräftigen Heudo!
1: Heudo!
3: Heudo!
1: Heudo!
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1: Heudo!
3: Heudo!
1: Osta! 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
1: Ich bin Thomas Brockt. Bundeskanzler Merz hat den Rücktritt des Unionsfraktionsvorsitzenden Spahn als richtig und unvermeidlich bezeichnet. Glaubwürdigkeit sei in der Politik das höchste Gut. Er danke Jens Spahn für die Zusammenarbeit, teilte Merz mit. Er hatte Spahn zuvor in seiner Funktion als CDU-Chef zum Rücktritt aufgefordert. Spahn war unter Druck geraten, weil er und sein Mann die Hilfe einer Leihmutter in den USA in Anspruch genommen hatten.
2: In seinem Rücktrittsschreiben sagt Jens Spahn, ihm sei bewusst geworden, dass sein persönliches Glück, gemeinsam mit seinem Mann eine Familie zu gründen und Vater zu werden, nicht vereinbar sei mit seinem politischen Amt. Spahn gibt auch zu, die Folgen seiner Entscheidung falsch eingeschätzt zu haben. Der Spagat zwischen seiner privaten Entscheidung und der Erwartung an ihn als Fraktionschef der Union sei, so Spahn, größer geworden, als er erwartet hätte. Spahns Amt übernimmt bis zur Wahl eines Nachfolgers zunächst sein Stellvertreter, CSU-Landesgruppenchef Alexander Hoffmann. Ronny Tochau, Nachrichtenredaktion.
1: Bundesinnenminister Dobrindt hat vor möglichen Anschlägen in Deutschland gewarnt. Die vermehrte Melde- und Aufklärungslage habe ihn dazu veranlasst, die bislang formulierte abstrakte Bedrohungslage zu einer hohen Bedrohungslage hochzustufen. Das sagte der CSU-Politiker der Welt am Sonntag. Das bedeutet, dass in Deutschland jederzeit mit dem Risiko von Anschlägen zu rechnen sei. Beim Ticketbuchen für Urlaubsflüge ist es oft eine knifflige Frage. Können der kleine Rollkoffer und die Tasche mit an Bord und kostet das extra? Verbraucherschützer kritisieren verwirrende Regeln und fordern Klarheit.
3: Angemessenes Handgepäck darf man kostenlos mit ins Flugzeug nehmen, betont Ramona Popp, die Chefin des Bundesverbandes der Verbraucherzentralen. Problem, es ist nicht geklärt, was genau angemessen bedeutet. Für die Fluggesellschaften ist das mal ein Rucksack, mal nur eine Handtasche oder ähnliches. Damit das aufhört, hat die Verbraucherzentrale gegen mehrere Fluggesellschaften geklagt, so Popp. Ihr Tipp bis zur Klärung, beim Buchen aufs Kleingedruckte achten und Handgepäck vor dem Abflug nachmessen. Thomas Thonfeld, Nachrichtenredaktion.
1: Bei der Fußball-Weltmeisterschaft steht heute das kleine Finale an. England und Frankreich spielen in Miami um Platz 3. Anstoß ist um 23 Uhr deutscher Zeit. Im Endspiel kämpfen dann morgen Spanien und Argentinien um den WM-Titel.
4: Und jetzt das Wetter für das Emsland und die Grafschaft Bentheim.
5: Am Nachmittag von Westen viele dichte Wolken, gebietsweise auch Auflockerungen mit dabei. Es ist nicht mehr ganz so mild mit maximal 22 Grad. Dazu auch zeitweise recht böig. Morgen am Sonntag noch mehr Wolken, weniger Auflockerungen, dafür ein paar mehr Schauer und es bleibt windig bei maximal 21 Grad.
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Ja, liebe Schlagerfans. Ich möchte euch alle recht herzlich begrüßen hier zum Schlagerkarussell auf der Hemsfechtewelle am heutigen Samstagabend.

Ja, schön, dass ihr dabei seid. Draußen ist es nicht mehr so heiß. Richtig gemütlich jetzt.

Aber ihr kennt das alles da selber. Ab und zu ist man einfach verhindert, dann geht es nicht. Aber heute Abend geht's wieder los. Und eine Information vorweg. Die Sater fließen morgen. Die Sendung fällt aus. Auch der Schlagerexpress. Diesen Jahr haben wir, glaube ich, alle Urlaub. Und ab 11 Uhr bis 14 Uhr gibt es dann nochmal hier das Schlagerkarussell morgen auf dem Sonntag von 11 bis 14 Uhr. Ein schöner Frühschoppen. Ist auch schick. Und geile Musik. Ja, und für eure Grüße 0152 520 5593 und die 1. Wie gesagt, 0152 520 5593 und die 1. Ja, ich wünsche euch jetzt in den nächsten Stunden ganz, ganz viel Spaß. Hier mit dem Schlagerkarussell auf der Emsfechtewelle. Ja, und wir starten heute mit dem weißen Fischerboot von San Juan.

Tag, liebe Klagemann, 17.41 Uhr. Wir kommen zu den ersten Grüßen hier. Ja, schöne Grüße gehen im Studio an Monika in Papenburg, an den Reisedienst Ellerborn, an Manuel, an Jan, an Michael, an Margret aus Papenburg, Anja aus Jehofer, Manfred und Tanja aus Leer. Und das kommt alles von Radio Himmelbert mit Lady Mandy.

Ja, dann habe ich eine ganz schöne Nachricht von meinem Kollegen bekommen, von Ingo Mertinheit. Ja, hoi du aus Dahlum. Ich grüße den Luisenburger Schützenverein aus Lingen. Gruß Ingo. PS Günni. Auch die Hörer wollen dich immer wieder und weiter auf dem Festival. Ja, freu mich natürlich. Und wir beide müssen mal eine Sendung zusammen machen. Ingo, wir kommen drauf zurück. Können wir gerne machen. Ich bin dabei.

Ja, moin Günther, schön, dass du wieder auf Sendung bist. Da kann ich mal wieder schön zur besten Musik das Heft tackern. Beste Grüße sendet der Grieche aus Biene. Ich dachte, ihr werdet schon wieder in Urlaub.

Ja, liebe Grüße zu dir ins Studio, falls du uns nicht mehr kennst. Wir sind dein Stammtisch. Und wenn, dann ist dir auch bestimmt aufgefallen, dass zwei fehlen. Die sehen wir später. Ja, die kommen 21 Uhr dazu. Die sind kommen aus dem Urlaub aus Ägypten, das weiß ich schon. Und keine Sorge, euch vergisst man nicht.

Ja, moin Günni, schöne Grüße dir im Studio an Christa, an Hartmut, an Helmut, Cooper und meine beste Freundin Marion und Reinhard, an Helen, an Himmelbert mit Lady Mandy, an Anita aus Papenburg, an Alide und an Nina und Hans. Gruß Moni aus Papenburg.

Ja, guten Tag. Ich wünsche mir das Lied Gute Freunde von Franz Beckenbauer und Böhmischer Traum von DJ Ötzi. Ich grüße Leon, Andrea und Mike. Lieben Gruß, Jens Haxe. Ja, Jens, ich muss dich leider enttäuschen. Musikwünsche mache ich nicht. Die Stammzuhörer wissen das schon, die schreiben das gar nicht mehr dabei. Und ich mache da auch grundsätzlich keine Ausnahme. Aber ich glaube, es ist immer für jeden dabei.

Ja, dann hat mein Freund noch ein WhatsApp geschrieben. Günni, fein, endlich wieder Schlager vom Feinsten. Lieben Gruß, Fiti und seine Bande. PS, ja. Günni, Schützenkönig in Mollbergen, das wäre doch noch was, wenn ihr im Garten mitmacht. Fiti, mach dir keine Sorgen, das wird nix. Aber schön, dass du auch wieder in der Küche das Radio hast und dabei bist. Gruß an die gesamte Crew. 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Er hat gleich reagiert, war klar. Ja, ein Bierchen können wir zusammen trinken, hast recht. Ja, moin Günni, super, dass du wieder auf Sendung bist. Hoffe, der Abend wird gut mit dir. Gruß an alle, die mich kennen. Das kommt von Helmut. Ja, der Abend mit mir wird immer gut. Ja, meistens.

Ja, Freunde, soll es gewesen sein mit den Grüßen? Die nächsten Grüße dauern 18.30 Uhr, 18.40 Uhr. In einer knappen Stunde. Bis dahin gibt's Musik. Und die Nachrichten zwischendurch. Und die Telefonnummer 0152 520559. Und die 1 0152 520559. 5, 9, 3 und die 1.

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1: Ich bin Thomas Brockt. Die politische Sommerpause in Berlin ist abrupt vorbei. Jens Spahn hat seinen Rücktritt vom Posten des Unionsfraktionschefs erklärt. Allerdings erst nach Aufforderung durch CDU-Chef und Bundeskanzler Friedrich Merz. Spahn war zuletzt immer stärker unter Druck geraten, weil er und sein Mann die Hilfe einer Leihmutter in den USA in Anspruch genommen hatten. Die Union steht damit vor einem Umbau an entscheidenden Schaltstellen.
2: Seinen Job als Fraktionsvorsitzender hat Jens Spahn mal als Knorpel beschrieben. Er müsse Druck gleich von mehreren Seiten abfedern. Der aktuelle Druck aus den eigenen Reihen ließ sich jetzt nicht mehr abfedern. Dabei hatte er vorher schon schwierige Situationen überstanden, zum Beispiel als die Junge Union den Aufstand gegen die Rentenpläne der Regierung probte. Jens Spahn sitzt seit 24 Jahren im Bundestag, war von 2017 bis 2021 unter Angela Merkel Gesundheitsminister. Thomas Thonfeld, Nachrichtenredaktion.
1: Bundesinnenminister Dobrindt hat vor möglichen Anschlägen in Deutschland gewarnt. Die vermehrte Melde- und Aufklärungslage habe ihn dazu veranlasst, die bislang formulierte abstrakte Bedrohungslage zu einer hohen Bedrohungslage hochzustufen. Das sagte der CSU-Politiker der Welt am Sonntag. Das bedeutet, dass in Deutschland jederzeit mit dem Risiko von Anschlägen zu rechnen sei. Der Sicherheitsmitarbeiter der Deutschen Bahn, der bei einer gewaltsamen Auseinandersetzung aus einem fahrenden Zug stürzte, ist weiter in einem kritischen Zustand. Das teilte die Staatsanwaltschaft mit. Der Zug war auf dem Weg von Offenburg nach Karlsruhe.
3: Der Sicherheitsmitarbeiter war bei der körperlichen Auseinandersetzung mit dem offenbar betrunkenen Fahrgast gegen die Zugtür gestürzt, die dadurch aus ihrer Verankerung gerissen wurde. Der Regionalzug war zu diesem Zeitpunkt mit etwa 120 km/h unterwegs. Dass erneut einer unserer Kollegen nach einer einfachen Fahrkartenkontrolle im Krankenhaus um sein Leben ringen muss, macht uns fassungslos und wütend. So die Eisenbahn- und Verkehrsgewerkschaft. Dirk Zeitler, Nachrichtenredaktion.
1: Das Feuer im Müritz-Nationalpark ist eingekesselt worden, das teilte der Landkreis Mecklenburgische Seenplatte mit. Demnach wurden sogenannte Wasserriegel aufgestellt. Diese bewässern den Boden und die Bäume auf der Waldfläche, die bisher nicht brennt. Das soll verhindern, dass sich das Feuer weiter ausbreiten kann. Es hatte zuletzt eine Ausdehnung von rund 388 Hektar erreicht.
4: Und jetzt das Wetter für das Emsland und die Grafschaft Bentheim.
5: Am Nachmittag von Westen viele dichte Wolken, gebietsweise auch Auflockerungen mit dabei. Es ist nicht mehr ganz so mild mit maximal 22 Grad. Dazu auch zeitweise recht böig. Morgen am Sonntag noch mehr Wolken, weniger Auflockerungen dafür, ein paar mehr Schauer und es bleibt windig bei maximal 21 Grad.
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Ja, liebe Schlager, wenn es 18 Uhr 37. Wir kommen zu den nächsten Grüßen hier. Ja, hey Gönni, deine Sendung, wie immer, der Hammer. Super Songs haben dich vermisst. Du bist einfach der Beste. Mach weiter so. Gruß an alle. Das kommt von Rosi und Joachim. Ja, freue mich natürlich, wenn es euch gefällt.

einen schönen guten Abend. Grüße gehen ihm ins Studio an alle Zuhörer, Freunde und an Monika aus Papenburg, an Christa und Margret und den ganzen Chat und an Klaus und an Michael. Das kommt eben aus dem sonnigen Fullen.

Ja, lieber Günther, der Grieche grüßt seine Stammtischmitglieder Manuela, Inga, Sir Lancelot und mein Schatz Daniela.

Ja, schön, dass wir in Erinnerung geblieben sind. Wir geben alles. Und wie dir schon aufgefallen ist, das sind immer die gleichen in Urlaub. Ich finde, die können uns mal mitnehmen. Was meinst du? Da bin ich voll deiner Meinung. In diesem Sinne, liebe Grüße an Didi und Inga und natürlich an meinen Schatz, den Griechen. Ja, die haben natürlich wieder ein kleines Video dazu geschickt. Machen Polonaise, so soll's sein.

Ja, schöne Grüße an Michael und Leica, an Mandy und an Ernst Lindgren. Das kommt von Monika. Aus Papenburg.

Ja, Gruß aus Wilsum. Wir sind auch dabei. Gerold, Ela, Willi, Inge und Markus. Ja, die sind am Grillen. Ich wünsche euch guten Appetit.

Ja, moin Günther, auch wir haben gerade wieder eingeschaltet. Top wie immer, Grüße kommen von den Vendattas, heute aus Nordmoor. Prost an alle Zuhörer.

Ja, Martina, Dieter, Silvia und Stefan grüßen Wählte von der Nordsee und wünschen viel Spaß beim Schützenfest mit dem Lied Auf der Vogelwiese.

Günther, moin Günther, super Musik, mach weiter so. Ich grüße Hermann und Elke mit André. Mein Musikwunsch wäre Nick P. mit braun gebrannter Haut. Das kommt von Johann aus Völner Königsfeld.

Der Günther-Stammtisch sendet liebe Grüße nach Hanningfähr zu Katja und Mario und nach Regensburg zu Hilde und Otto. Ja, Hilde und Otto, die kommen später dazu, die sind auch noch unterwegs. Die haben schon geschrieben. So um 9. Dann seid ihr auch ja fast wieder komplett.

Gleich nach Open Air 2023 mit Andrea Berg in Torsold ging es los mit Singleball im Gasthof Dirks. Immer im Wechsel mit DJ Jan und dir, lieber Günni. Wir danken alle treuen Gäste und fleißigen Hände und sind so dankbar für beste Partymusik. Heute genießen wir deine Musik bei Ems Fechtewelle und Dienstag mit Jan beim Singletanz. Das Ganze, wie gesagt, schon über 23 Jahre. Uwe und ich warten schon auf deine tolle Musik. Bis Dienstag.

Ja, einen Gruß haben wir noch hier. Hallo Günther, hier ist Lady Mandy. Grüße gehen an Moni nach Papenburg und an Manfred und Tanja nach Leer und an meinen Mann Himmelbert. Und das kommt von Lady Mandy.

Ja, Freunde, soll es gewesen sein mit den Grüßen? 0152 520 5539 3 und die 1. Für eure Grüße am heutigen Samstagabend. 0152 520 5539 3 und die 1. Die nächsten Grüße um 19.30 Uhr, zwischen 19.30 Uhr und 19.40 Uhr, gut in einer Stunde. Bis dahin gibt's Musik.

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1: Ich bin Thomas Brockt. Bundeskanzler Merz hat den Rücktritt des Unionsfraktionsvorsitzenden Spahn als richtig und unvermeidlich bezeichnet. Glaubwürdigkeit sei in der Politik das höchste Gut. Er danke Jens Spahn für die Zusammenarbeit, teilte Merz mit. Er hatte Spahn zuvor in seiner Funktion als CDU-Chef zum Rücktritt aufgefordert. Spahn war unter Druck geraten, weil er und sein Mann die Hilfe einer Leihmutter in den USA in Anspruch genommen hatten.
2: In seinem Rücktrittsschreiben sagt Jens Spahn, ihm sei bewusst geworden, dass sein persönliches Glück, gemeinsam mit seinem Mann eine Familie zu gründen und Vater zu werden, nicht vereinbar sei mit seinem politischen Amt. Spahn gibt auch zu, die Folgen seiner Entscheidung falsch eingeschätzt zu haben. Der Spagat zwischen seiner privaten Entscheidung und der Erwartung an ihn als Fraktionschef der Union sei, so Spahn, größer geworden, als er erwartet hätte. Ronny Tochau, Nachrichtenredaktion.
1: Nach der Attacke auf einen Bahnmitarbeiter, der aus einem fahrenden Zug stürzte und schwerst verletzt wurde, hat die Staatsanwaltschaft Haftbefehl gegen einen 36-Jährigen beantragt. Was dem Mann zur Last gelegt wird, ist noch offen. Im Raum stehen nach früheren Angaben der Staatsanwaltschaft ein versuchtes Tötungsdelikt oder gefährliche Körperverletzung. Der Beschuldigte soll bei einer Ticketkontrolle gestern Abend in eine gewaltsame Auseinandersetzung mit dem 26 Jahre alten Sicherheitsmann der Bahn verwickelt gewesen sein. Vor dem großen Finale zwischen Spanien und Argentinien geht es heute erst einmal um den Trostpreis. Bei der Fußball-WM kämpfen am Abend England und Frankreich um den dritten Platz. Das kleine Finale wird um 23 Uhr deutscher Zeit in Miami angepfiffen.
3: England gegen Frankreich. Viele hätten sich diese Partie sicher auch als Finale gewünscht. Niemand von uns oder den Franzosen will dieses Match spielen, sagte ein enttäuschter Thomas Tuchel nach dem Aus im Halbfinale. Englands Trainer steht unter Druck. Bei einer erneuten Pleite dürfte die Kritik an ihm noch größer werden. Die Franzosen sind motiviert. Sie wollen Trainer Deschamps zum Abschied einen Sieg schenken. Thomas Bremser, Redaktion.
1: Titelverteidiger Tadej Pogacar hat die schwere Vogesen-Etappe bei der Tour de France gewonnen und sein gelbes Trikot gefestigt. Der Slowene siegte in Le Marchstein im Alleingang mit mehr als einer halben Minute Vorsprung auf seinen Teamkollegen Isaac del Toro aus Mexiko. Der deutsche Hoffnungsträger Florian Lipowitz fuhr auf den siebten Platz und verbesserte sich in der Gesamtwertung auf Rang 6.
4: Und jetzt das Wetter für das Emsland und die Grafschaft Bentheim.
5: In der Nacht ist es meist wechselnd bewölkt bei Tiefstwerten von 11 bis 13 Grad. Am Sonntag viele dichte Wolken, windig und auch ein paar Auflockerungen mit dabei. Zum Nachmittag hin ziehen auch einzelne Schauer durch. Die Höchstwerte erreichen maximal 19 bis 21 Grad.
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Weiter, liebe Schlager, wenn es 19.37 Uhr. Wir kommen zu den nächsten Grüßen hier. Moin Günther, schön dich zu hören. Deine Musikauswahl ist wie immer einfach toll. Titel, die keiner kennt, aber richtig geil. Du bist super. Wir grüßen alle Schlagerfans und das kommt von Anja und Bernd. Ja, mich freut es immer, wenn es euch gefällt.

Ja, dann ein ganz lieber Gruß an unseren Kollegen Michael. Michael ist mit seinem Wohnmobil und seinem Hund Leica und seinem Wohnmobil unterwegs. Ja, und das alles kommt von Monika aus Papenburg. Michael, komm heil und gesund wieder. Und ich wünsche dir einen wunderschönen, erholsamen Urlaub.

Ja, wir verabschieden Ela zum Kegeln und warten auf Didi und Inga, aber wir halten die Stellung. Ja, so lange dauert es ja nicht mehr. Dann sind Didi und Inga bei euch braun gebrannt. Aus Ägypten.

Ja, moin Günni, feine Musik von dir. Ich grüße ganz lieb Jan Geert Döpke aus Wartenburg und das kommt vom Bayo aus dem schönen Niedersdorf.

Ja, hallo Gunny, schöne Grüße gehen aus Gelenberg gehen zu dem Studio an Margret aus Papenburg, André und Dani, Jörg und Bianca Butke, Michael und Karin vom Schadler Team, Moni aus Papenburg, Hartmut aus Fulden und Anja aus Ehrhofe. Und alle, die gegrüßt werden möchten, lieben Gruß, Christa. Deine Musikauswahl wieder super. Ja, es freut mich.

Ja, hey Günther, irgendwie werden wir weniger, aber das tut unserer Laune keinen Abbruch. Hier gibt es lecker Aperol, Rhabarber, Schnaps und Sekt. Es läuft alles bei uns. Beste Grüße aus Biene, sendet der Grieche. Manchmal muss man einfach das Blechdach verbogen werden. Ja, hast du recht. Ich bin bei dir.

Ja, hallo Malermeister. Klasse, du bist endlich wieder da. So lange haben wir dich nicht gehört. Top, wir freuen uns, Juni. Schöne Grüße an den Stammtisch, André, Daniela und den Rest kommt von Mario und Katja.

Ja, hallo Günni, liebste Grüße von einem Teil des Vendetas, Janina, Sabrina und Deike. Ja, die lieben euren Sender und sagen Prost und viel Spaß. Auch von Miller, Slotty, Irmi und Lotte. Und dann steht der Wurf, ich glaube, das sind die Hunde. Wenn ich das richtig sehe, sind das die Hunde. Ja, die hören auch gerne Musik.

So von uns soll es jetzt wieder gewesen sein mit den Grüßen. Die nächsten Grüße so einer Stunde, 20.30 Uhr, 20.40 Uhr. Bis dahin könnt ihr euch die Finger wund tippen. 0152 52 05 59 3 und die 1. Für eure Grüße am heutigen Samstagabend. Das alles bis 12 Uhr heute Nacht. Ja, dann haben wir noch was in eigener Sache für all die, die nicht mitgeschnitten haben, wie ich angefangen bin. Morgen ab 11 Uhr fällt das Sata Frigis aus auf der Empfechtewelle. Dafür sende ich ab 11 Uhr bis 14 Uhr. Weil der Schlagexpress fällt auch aus, die sind alle in Urlaub. Wie gesagt, morgen ab 11 Uhr, pünktlich zum Frühshoppen, gibt es das Schlagerkarussell hier auf der EVW. Ich hoffe, ihr seid dabei. Wir machen uns ein paar schöne Stunden am Sonntag. (01) 52 52 05 59 3 und die 1. Wie gesagt, morgen ab 11 Uhr bis 14 Uhr das Schlagerkarussell live auf der EVW.

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1: Ich bin Thomas Brockt. Der geplante ruhige Start in die politische Sommerpause endet mit einem Knall. Nach immer größerem Druck aus den eigenen Reihen wegen seiner Vaterschaft mit Hilfe einer Leihmutter hat Jens Spahn seinen Rücktritt vom Posten des Unionsfraktionschefs erklärt. Auch nach Aufforderung durch Bundeskanzler Friedrich Merz.
2: Jens Spahn war durchaus ein Rivale und potenzieller Nachfolger von Kanzler Merz und hat schon einige kritische Momente durchgestanden. Die geplatzte Richterwahl, ein Rentenstreit in der Union, die Corona-Masken-Affäre. Zu Fall bringt den politischen Aufsteiger nun eine persönliche Familienentscheidung. Durch Spahns Rücktritt hat Kanzler Merz das Problem, vielleicht aber auch die Chance für einen personellen Umbau. Denn ein Kandidat für Spahns Nachfolge wäre Kanzleramtschef Thorsten Frey, der als Merz loyal gilt, viel Erfahrung hat mit Parlament und Fraktionen, im Kanzleramt aber eher als fehlbesetzt gilt. Ronny Tochau, Nachrichtenredaktion.
1: Nach der Attacke auf einen Bahnmitarbeiter, der aus einem fahrenden Zug stürzte und in Lebensgefahr schwebt, ist ein 36-jähriger Fahrgast wieder auf freiem Fuß. Gegen den Mann war Haftbefehl wegen gefährlicher Körperverletzung beantragt worden. Das Amtsgericht lehnte das aber ab. Der 36-Jährige war schon früher wegen Gewaltdelikten strafrechtlich in Erscheinung getreten und nur auf Bewährung frei. Er soll bei dem Vorfall gestern Abend betrunken und bei einer Ticketkontrolle in eine gewaltsame Auseinandersetzung mit dem Bahnsicherheitsmann verwickelt gewesen sein. Vor dem großen Finale zwischen Spanien und Argentinien geht es heute erst einmal um den Trostpreis. Bei der Fußball-WM kämpfen am Abend England und Frankreich um den dritten Platz.
3: England gegen Frankreich. Viele hätten sich diese Partie sicher auch als Finale gewünscht. Niemand von uns oder den Franzosen will dieses Match spielen, sagte ein enttäuschter Thomas Tuchel nach dem Aus im Halbfinale. Englands Trainer steht unter Druck. Bei einer erneuten Pleite dürfte die Kritik an ihm noch größer werden. Thomas Bremser, Redaktion.
1: Titelverteidiger Tadej Pogacar hat die schwere Vogesen-Etappe bei der Tour de France gewonnen und sein gelbes Trikot gefestigt. Der Slowene siegte in Le Marchstein im Alleingang mit mehr als einer halben Minute Vorsprung auf seinen Teamkollegen Isaac del Toro aus Mexiko. Der deutsche Hoffnungsträger Florian Lipowitz fuhr auf den 7. Platz und verbesserte sich in der Gesamtwertung auf Rang 6.
4: Und jetzt das Wetter für das Emsland und die Grafschaft Bentheim.
5: In der Nacht ist es meist wechselnd bewölkt bei Tiefstwerten von 11 bis 13 Grad. Am Sonntag viele dichte Wolken, windig und auch ein paar Auflockerungen mit dabei. Zum Nachmittag hin ziehen auch einzelne Schauer durch. Die Höchstwerte erreichen maximal 19 bis 21 Grad.
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0: Ja, moin Güni, schön, dass du wieder live bist. Wir hoffen, dass du auch einen schönen Urlaub hattest. Wir sind auf der Bahn und wir grüßen den Günther Stammtisch aus Biene und Opa Josef Schöpke. Den Griechen André, mein Bruder im Herzen, meine Lieblingscousine Daniela und meine Schwester Manuela. Und natürlich mein Schatz Inga. Danke für das schöne Geburtstagsgeschenk und den schönen Urlaub in Ägypten. Wir geben alles auf der Bahn. Stell schon mal das Bier kalt. Bis dann, Sir Lancelot.
1: Ja, die sind unterwegs. Einen Augenblick noch, dann treffen die auch beim Günther Stammtisch ein. Und dann geht's ab.

Peter. Guten Abend, lieber Gönny. Wir sind jetzt zu Hause und hören deine super tolle Musik wieder bis zum Ende. Ganz liebe Grüße noch an alle Hörerinnen und Hörer im Hintergrund von der Ems-Fechtewelle. Das kommt von Hilde und Otto aus Regensburg. Ja, die sind auch wieder dabei.

Ja, der Günther Stammtisch grüßt Mechthild auf dem Schlagerboot. Sieht gut aus, aber 180 Grad dran. 180 Grad, daran müsst ihr noch arbeiten.

Ja, kunnen wie heißt die Band, die gerade gespielt, die du gerade gespielt hast? Ja, ich weiß nicht, was du meinst. Das letzte war, du bist mein Jackpot. Du bist der Jackpot meines Lebens. Wenn das so ist, dann sag mir bitte, was, ob das so ist.

Aber ich kann es dir sagen, das ist keine Band. Das sind zwei Mann, das sind Andreas und Norri. Du bist der Jackpot meines Lebens, Andreas und Norri.

glaube, ich habe dir damit geholfen. 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

Ja, Heguni, Top-Sendung. Wie immer von dir. Wünschen allen einen schönen Samstagabend und vor allen Dingen einen schönen Sonntag. Und morgen um 11 Uhr sind wir wieder dabei. Ja, das kommt von Silke.

Hey, gönn dir einen schönen Samstagabend. Du machst wieder eine geile Show. Deine Sendung, wie immer, super. Mach weiter so. Du bist einfach genial. Da kommt von Egon.

Ja, hallo Gunni, top Sendung, wie immer. Wir haben lange nichts von dir gehört, aber es freut uns natürlich, dass du wieder da bist. Allen Zuhörern einen schönen Samstagabend und vor allen Dingen einen schönen, hoffentlich sonnigen Sonntag. Ja, Gunni, heute Morgen ab 11 Uhr, dann machen wir Frühshoppen. Mit deiner Musik kann einfach nicht viel passieren. Hier noch einen schönen Samstagabend und bis morgen. Ja, da kommt von

Ja, Günther Bestermann, mega Sendung. Bin auf München hell umgestiegen. Müssen auch langsam mal Gas geben. Der Zaun lattet sich nicht von selbst neu. Ja, das kommt von Griechen aus Biene. Ja, aber du kriegst gleich noch Besuch. Dann geht's richtig ab. Ja, ich grüße noch Gerd Kruse aus Bockhorst und die Landjugend in Papenburg. Und das kommt von Johann aus Völner Königsfing.

Ja, Freunde, soll es jetzt gewesen sein mit den Grüßen. Wie gesagt, morgen ab 11 Uhr. Hören wir uns wieder, wenn Sie möchten. Aber morgen fällt die gesamte Sendung aus Schadl aus. Die sind alle in Urlaub. Und von 11 bis 14 Uhr. Mache ich denn mit dem Schlagerkarussell ein bisschen Musik für euch und euch den Sonntag ein bisschen versüßen. Schön mit Frühschoppen. Kühles Blondes dabei. Dann läuft das schon automatisch. 0152 520 5539 3 und die 1 für eure Grüße am heutigen Samstagabend. Wir haben das alles noch bis 12 Uhr heute Nacht.

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1: Ich bin Thomas Brockt. Bundeskanzler Merz hat den Rücktritt des Unionsfraktionsvorsitzenden Spahn als richtig und unvermeidlich bezeichnet. Glaubwürdigkeit sei in der Politik das höchste Gut. Er danke Jens Spahn für die Zusammenarbeit, teilte Merz mit. Er hatte Spahn zuvor in seiner Funktion als CDU-Chef zum Rücktritt aufgefordert. Spahn war unter Druck geraten, weil er und sein Mann die Hilfe einer Leihmutter in den USA in Anspruch genommen hatten.
2: In seinem Rücktrittsschreiben sagt Jens Spahn, ihm sei bewusst geworden, dass sein persönliches Glück, gemeinsam mit seinem Mann eine Familie zu gründen und Vater zu werden, nicht vereinbar sei mit seinem politischen Amt. Spahn gibt auch zu, die Folgen seiner Entscheidung falsch eingeschätzt zu haben. Der Spagat zwischen seiner privaten Entscheidung und der Erwartung an ihn als Fraktionschef der Union sei, so Spahn, größer geworden, als er erwartet hätte. Spahns Amt übernimmt bis zur Wahl eines Nachfolgers zunächst sein Stellvertreter, CSU-Landesgruppenchef Alexander Hoffmann. Ronny Tochau, Nachrichtenredaktion.
1: Bundesinnenminister Dobrindt hat vor möglichen Anschlägen in Deutschland gewarnt. Die vermehrte Melde- und Aufklärungslage habe ihn dazu veranlasst, die bislang formulierte abstrakte Bedrohungslage zu einer hohen Bedrohungslage hochzustufen. Das sagte der CSU-Politiker der Welt am Sonntag. Das bedeute, dass in Deutschland jederzeit mit dem Risiko von Anschlägen zu rechnen sei. Beim Ticketbuchen für Urlaubsflüge ist es oft eine knifflige Frage. Können der kleine Rollkoffer und die Tasche mit an Bord und kostet das extra? Verbraucherschützer kritisieren verwirrende Regeln und fordern Klarheit.
3: Angemessenes Handgepäck darf man kostenlos mit ins Flugzeug nehmen, betont Ramona Popp, die Chefin des Bundesverbandes der Verbraucherzentralen. Problem, es ist nicht geklärt, was genau angemessen bedeutet. Für die Fluggesellschaften ist das mal ein Rucksack, mal nur eine Handtasche oder ähnliches. Damit das aufhört, hat die Verbraucherzentrale gegen mehrere Fluggesellschaften geklagt, so Popp. Ihr Tipp bis zur Klärung, beim Buchen aufs Kleingedruckte achten und Handgepäck vor dem Abflug nachmessen. Thomas Thonfeld, Nachrichtenredaktion.
1: Bei der Fußball-Weltmeisterschaft steht heute das kleine Finale an. England und Frankreich spielen in Miami um Platz 3. Anstoß ist um 23 Uhr deutscher Zeit. Im Endspiel kämpfen dann morgen Spanien und Argentinien um den WM-Titel.
4: Und jetzt das Wetter für das Emsland und die Grafschaft Bentheim.
5: In der Nacht ist es meist wechselnd bewölkt bei Tiefstwerten von 11 bis 13 Grad. Am Sonntag viele dichte Wolken, windig und auch ein paar Auflockerungen mit dabei. Zum Nachmittag hin ziehen auch einzelne Schauer durch. Die Höchstwerte erreichen maximal 19 bis 21 Grad.
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Ja, hallo Gönni, danke für deine Sendung. Wir freuen uns schon auf deine Sonntagsveranstaltung morgen. Kannst du dich doch erinnern? 12 Monate, 13 Sendungen. Gruß auch an Bayo von Düffendamm. Wann bist du mal wieder in Torsold? Vielleicht lernen wir uns da mal kennen. Gruß Döpken Agrar.

Ja, Günni ist am 4. August wieder in Torsold. Das ist ein Dienstag. Wenn ihr Lust habt, könnt ihr vorbeikommen. Dann kann man sich ja mal kennenlernen, Freunde. Auch Döpkenager heißt herzlich willkommen.

Ja, moin Günni. Grüße gehen an dich ins Studio. Machst tolle Musik. Grüße alle Zuhörer und alle, die mich kennen und alle Funker-Kollegen. Es kommt von Thomas aus Nordhorn.

Günther, endlich sind wir nicht mehr alleine. Wir sind gut dabei. Der Grieche legt jetzt noch eine Schippe drauf. Ich werde mir jetzt so richtig den Salamander aus der Rasenkante füllen. Auf geht's! Ja, da kommt André. Sei ich euch gegönnt, Freunde. Macht es euch gemütlich. Lasst es krachen.

Ja, hallo Gönny, top, dass du wieder auflegst. Danke für deinen musikalischen Abend. Wie immer eine Top-Sendung von dir. Wir sind bis zum Schluss dabei. Ganz liebe Grüße an meinen Schatz Katja. Schöne Grüße an alle Camper auf Hanneckenfähr und an André Stammtisch in Biene. Sitzen nun schön an der Ems zum Angeln. Da kommt von Mario und Katja. Ja, ich sag's schon mal, Petri Heil. Und morgen guten Appetit mit den gefangenen Fisch. Ja, endlich sind sie wieder da. Aus Ägypten. Und der Günther Stammtisch ist komplett. Außer Ela, die es kegeln. Ihr seht so braun gebrannt aus, Freunde. Ja, Hauptsache ihr seid gesund und munter wieder in Biene angekommen. Lieben Gruß, Mann. Inga und Digi. Ja, hallo Gönny, schön, dass du wieder auf Sendung bist. Ich möchte Stefanie, Andreas und Charlotte grüßen, die Dienstag in den Urlaub fliegen. Ich wünsche euch gute Erholung und bis bald. Super Sendung, Gönny. Viele Grüße, Maria aus Lüning. Ja, freue mich natürlich immer, wenn es euch gefällt.

schöne Grüße aus der Kneipe unter der Linde zu dir ins Studio und an alle Zuhörer. Schön, dass du wieder am Start bist. Wenn du hast, würden wir uns über Tom Astor, Flieg, junger Adler, flieg, freuen. Ja, das kommt von Robin.

Ja, schöne Grüße zu dir ins Studio. Die Sendung ist top. Grüße an Helmut und an Christa, an Hartmut und an Nina. Und natürlich auch jemand Hans. Ja, das kommt von Monika.

Ja, hallo Gönny, super Sendung, einfach top. Du bist einfach der Beste. Deine Musikauswahl ist ganz große Klasse. Mach weiter so. Gruß Arnold und Christina.

Ja, François, sehr gewiss mit den Grüßen. Ja, die nächste Lüse so 22.30 Uhr. Wie gesagt, in guten Stunde. Bis dann gibt's Musik. Was Neues und was Altes. Und für euch nochmal die Telefonnummer 0152 5205 593 und die 1. Und nicht vergessen, morgen ab 11 Uhr. Dann geht's hier wieder los. Mit dem Schlagerkarussell auf einen Sonntagmorgen mit dem Frühschoppen bis 14 Uhr. Weil der Schlagerexpress fällt morgen aus. Und Sata friesig auch. Darum starte ich morgen um 11 bis 14 Uhr. Und ich hoffe, ihr seid dabei. So, noch einmal Telefonnummer 0152 5205 593 und die 1.

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1: Ich bin Diana Kramer. Der geplante ruhige Start in die politische Sommerpause endet mit einem Knall. Nach immer größerem Druck aus den eigenen Reihen wegen seiner Vaterschaft mit Hilfe einer Leihmutter hat Jens Spahn seinen Rücktritt vom Posten des Unionsfraktionschefs erklärt. Auch nach Aufforderung durch Bundeskanzler Friedrich Merz. Die Union steht damit vor einem Personalumbau.
2: Jens Spahn war durchaus ein Rivale und potenzieller Nachfolger von Kanzler Merz und hat schon einige kritische Momente durchgestanden. Die geplatzte Richterwahl, ein Rentenstreit in der Union, die Corona-Masken-Affäre. Zu Fall bringt den politischen Aufsteiger nun eine persönliche Familienentscheidung. Durch Spahns Rücktritt hat Kanzler Merz das Problem, vielleicht aber auch die Chance für einen personellen Umbau. Denn ein Kandidat für Spahns Nachfolge wäre Kanzleramtschef Thorsten Frey, der als Merz loyal gilt, viel Erfahrung hat mit Parlament und Fraktion, im Kanzleramt aber eher als fehlbesetzt gilt. Onne Thorau, Berlin.
1: Nach einer fatalen Attacke auf einen Bahnmitarbeiter ist ein 36-jähriger Fahrgast wieder auf freiem Fuß. Das Amtsgericht lehnte den Erlass eines Haftbefehls wegen gefährlicher Körperverletzung gegen den Mann ab. Laut Staatsanwaltschaft sei der 36-Jährige schon früher wegen Gewaltdelikten strafrechtlich in Erscheinung getreten und war auf Bewährung frei.
3: Der Beschuldigte soll betrunken gewesen sein. Als sein Ticket kontrolliert wurde, kam es zum Streit und dann zu Gewalt, als Sicherheitsbeamte dazugerufen wurden. Ein Sicherheitsmann der Bahn flog heftig gegen die Tür des Zuges, der mit 120 Stundenkilometern unterwegs war. Die Tür wurde offenbar aus der Verankerung gerissen und der Mann stürzte hinaus. Sein Zustand soll nach wie vor kritisch sein. Ermittelt wird jetzt nicht nur, was bei der Prügelei geschah, sondern auch, warum sich die Tür öffnete und ob dabei ein Sicherheitsmann Vorlag. Thomas Brock, Redaktion.
1: Nach Tagen gibt es positive Nachrichten vom Brand im Müritz-Nationalpark. Das Feuer dort konnte eingekesselt werden, teilte der Landkreis Mecklenburgische Seenplatte mit. Mit sogenannten Wasserriegeln wird die Fläche um das Feuer bewässert. Das soll verhindern, dass es sich weiter ausbreiten kann. Zuletzt hatten sich die Flammen auf rund 388 Hektar ausgedehnt. Zum Sport. Bei der Fußball-WM steht heute das kleine Finale an. England und Frankreich spielen in Miami um Platz 3. Anstoß ist um 23 Uhr unserer Zeit.
4: Und jetzt das Wetter für das Emsland und die Grafschaft Bentheim.
5: In der Nacht ist es meist wechselnd bewölkt bei Tiefstwerten von 11 bis 13 Grad. Am Sonntag viele dichte Wolken, windig und auch ein paar Auflockerungen mit dabei. Zum Nachmittag hin ziehen auch einzelne Schauer durch. Die Höchstwerte erreichen maximal 19 bis 21 Grad.
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Ja, hey Günther, super Musik. Sind gut wieder zu Hause angekommen. Liebe Grüße von den Hookies und liebe Grüße an Anita. Ja, schön, dass ihr wieder da seid. Und wir sehen uns.

Radio vom Günther-Stammtisch haben ein Foto geschickt. Ja, einer fehlt, und das ist Ela. Die ist beim Kegeln. Ja, sieht alles gut aus mit eurer Brillen. Hab ich die aus Ägypten mitgebracht.

Gunny, deine Musik ist wieder hervorragend. Wir grüßen auch noch alle die neu dazugekommenen Hörer und vor allem den Günther Stammtisch. Einen schönen Restabend. Das kommt von Hilde und Otto aus Regensburg.

Ja, hey, das finde ich nicht in Ordnung, dass du gute Musik spielst, die Google nicht kennt. Zum Beispiel den Song kurz vor 22 Uhr. Aber sonst super Sendung. Gruß ins Studio. Und das kommt von Ralf aus Elisabeth Fein. Ja, Google kann auch nicht alles kennen, ne?

Ja, moin, guten Tag, Top-Sendung. Sitzen hier bei Möska in Lohne und sind schön am Grillen. Grüße gehen an Helmut und Hilke für den super Abend. Ja, da wünsche ich euch guten Appetit und lasst es euch schmecken und natürlich guten Durst.

Ja, hey, Gunny, wir freuen uns auf einen schönen Abend mit dir und grüßen dich und das gesamte Team der Emsfechtewelle. Schön, dass du endlich wieder am Start bist. Ja, das kommt vom Günther Stammtisch. Von Inga, ja, die ist heute wieder gekommen aus Ägypten.

Ja, hu, Günni, wir sind alle wieder zusammen und der Günther Stammtisch rüstet sich eventuell richtig ein in die Räumung. Die Hütte brennt wieder. Wir grüßen auch noch Lars und Robin aus Biene. Ja, genießt den Abend. Nehmt richtig ein, lasst die Korken knallen.

Ja, hey Günther, alle sind anwesend, hier geht rund. Wir römern uns richtig ein in die Rüstung. Läuft einfach. Der Grieche grüßt unseren Bruder im Geiste, Fixi Hartmann.

Herr Freund, soll es jetzt gewesen sein mit den Grüßen? Nächsten Grüße in einer Stunde, also 23.30 Uhr ungefähr. Ja, um 0 Uhr ist die Sendung vorbei. Wir machen heute nur bis 12. Aber dafür morgen Vormittag geht es schon weiter um 11 Uhr. Weil Sata Friesisch und das und der Schlagerexpress fallen morgen aus. Die sind alle in Urlaub. Und das über ihn nehme ich morgen von 11 bis 14 Uhr. Und für heute Grüße 0152 5205 593 und die 1. Wie gesagt, das alles noch bis 0 Uhr 0152 5205 593 und die 1.

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1: Ich bin Diana Kramer. Nach dem Rücktritt von Unionsfraktionschef Jens Spahn hat sein Stellvertreter Alexander Hoffmann die Leitung der Abgeordneten von CDU und CSU im Bundestag übernommen. Solange bis ein neuer Vorsitzender gewählt ist. Spahns Entscheidung zollte Hoffmann im ZDF-Spezial großen Respekt.
2: Jens Spahn hat für sich eine persönliche Lebensentscheidung getroffen, die die Familie betrifft. Und gleichzeitig hat er natürlich gemerkt, dass er hier auf einen Widerspruch zusteuert. Er hat dann versucht, mit einem sehr persönlichen Interview diesen Widerspruch aufzulösen. Und wie er gemerkt hat, das gelingt nicht, hat er für diese Entscheidung getroffen. Die Entscheidung von heute verdient allergrößten Respekt.
1: Der CSU-Politiker Alexander Hoffmann. Spahn war heute unter dem großen öffentlichen und parteiinternen Druck wegen seiner Elternschaft durch eine Leihmutterschaft in den USA als Unionsfraktionschef zurückgetreten. Bundesinnenminister Alexander Dobrindt warnt vor möglichen Anschlägen in Deutschland. Er habe veranlasst, die bislang formulierte abstrakte Bedrohungslage zu einer hohen Bedrohungslage hochzustufen, sagte Dobrindt der Welt am Sonntag. Er begründete die Einschätzung mit einem deutlich höheren Hinweisaufkommen, sowohl von ausländischen Geheimdiensten als auch aus eigenen Erkenntnissen. Bei ukrainischen Drohnenangriffen in Russland sind nach Behördenangaben mindestens 8 Menschen getötet und Dutzende weitere verletzt worden. Bei den Opfern soll es sich vor allem um Mitarbeiter eines Verteilzentrums, eines großen russischen Online-Versandhändlers handeln.
3: Die immer heftigeren Drohnenangriffe Kiews hier in Russland trafen diesmal den größten Versandhändler des Landes. Wildberries ist so etwas wie Amazon. Das Unternehmen sei Ziel, weil es etwa Drohnenbauteile gelagert habe, erklärte der ukrainische Präsident. Die vielen Opfer werden nun vor allem für Kreml-Chef Putin zunehmend zum Problem, weil sein Krieg gegen die Ukraine nun immer härter hier in Russland zurückschlägt. Aus Moskau, Ulf Mauder.
1: Die AfD hat offiziell ihren Wahlkampf zur Landtagswahl in Sachsen-Anhalt am 6. September gestartet. Die Bundesvorsitzende Alice Weidel stärkte vor rund 3000 Anhängern in der Magdeburger Messehalle Spitzenkandidat Ulrich Siegmund den Rücken. Die Veranstaltung wurde begleitet von Protesten verschiedener Bündnisse und Organisationen.
4: Und jetzt das Wetter für das Emsland und die Grafschaft Bentheim.
5: In der Nacht ist es meist wechselnd bewölkt bei Tiefstwerten von 11 bis 13 Grad. Am Sonntag viele dichte Wolken, windig und auch ein paar Auflockerungen mit dabei. Zum Nachmittag hin ziehen auch einzelne Schauer durch. Die Höchstwerte erreichen maximal 19 bis 21 Grad.
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Ja, liebe Schlagerfans, letzte Stunde ist angebrochen. Wir wandern durch die Felder. Genau, ja, Telefonnummer 0152 520559 3 und die 1 für eure Grüße in der letzten Stunde für heute.

Και άλλη μεσλάκα με το Ράιντς Μαντσικού, ο Σίμον Ράιστης. Wir kommen zu den letzten Grüßen hier. Ja, Egoni, die meisten Lieder kennt Google nicht mehr. Wie kann das sein? Wo kauft man sowas? Einfach geile Songs. Gruß, Jutta und Armin aus Diepholz. Ja, schön, dass ihr auch dabei seid.

Ja, danke, Günni, für den fantastischen Abend. Bis morgen um 11 Uhr. Ja, da guck mal, Christa. Und sie grüßt nochmal alle Zuhörer der Fechtewelle und sagt gute Nacht.

Ja, René, danke für deine superklasse Musik. Es war wieder ein schöner Abend mit dir. Dann hören wir uns später gerne wieder. Gute Nacht. Auch alle im Hintergrund. Ciao, bye, bye. Und da kommen von Hilde und Otto aus Regensburg. Oh, René, bleib noch in deiner Sendung. Hab mich um eine Stunde vertan. Ja, das kann ja passieren.

Ja, der Grieche grüßt zum Schluss Inga, Manuela, Sir Lancelot und die allerbeste Daniela. War ein mega Abend. Danke dafür, der Grieche aus Biene. PS, das Lied Amor, Amor wäre noch geil. Ja, das haben wir heute nicht mehr. Das machen wir dann morgen Vormittag ab 11 Uhr.

Ja, hallo Günni, das war wieder ein geiler Musiker mit dir. Du bist einfach der Beste. Wir sind morgen früh ab 11 Uhr auch dabei. Wir freuen uns jetzt schon. Sagen einmal alle gute Nacht. Bis später. Genug von Jackie und Maria.

Hegeni, du bist und bleibst der Beste. Und hoffe noch etliche Jahre. Wir freuen uns jedes Mal, wenn du live bist und wir endlich etwas trinken können. Wir grüßen alle Zuhörer und Fans. Da kommt von euer Sir Lancelot. Ja, ihr könnt auch trinken, ohne Musik, oder? Aber es ist schön, wenn es euch gefällt.

Könnte ich erstmal einen super schönen Abend, soll ich auch sagen, von Otto. Ja, den hat es sehr gefallen. Ja, schöne Grüße zurück an Otto. Freut mich, wenn es Ihnen gefallen hat. Dann sollte er morgen früh dabei sein. Um 11 Uhr.

Ja, und Manuel schreibt, hu, bis morgen, wir sitzen noch on hier in Biene. Ja, das soll's sein. Ihr könnt auch sitzen bleiben bis morgen früh 11 Uhr. So, Freunde, 23.44 Uhr, ein paar Takte Musik noch und dann geht das Licht aus hier. Und wir hören uns morgen früh um 11 Uhr wieder zum Frühschoppen.

Ja, einen haben wir noch hier. Ja, Günther Otto ist natürlich wieder dabei morgen früh. Er mag diese Musik auch sehr gerne. Ciao, bis morgen. Dann kommt von Hilde und Otto aus Ringsburg.

0: Ja, Freunde, wie gesagt, das soll es gewesen sein für heute.
1: Der Uhr gedreht, soll wie jetzt schon gehen. Und ich freue mich.
0: Ich wünsche allen eine gute Nacht.
1: Auf ein Wiedersehen.
0: Und ich hoffe, wir hören uns morgen früh um 11 Uhr alle wieder. Könnt ihr sagen, tschüss, bye bye, bis morgen früh. Um 11 Uhr zum Frühshoppen.

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1: Ich bin Diana Kramer. Am Ende war der Druck doch zu groß. Jens Spahn tritt angesichts der Debatte um seine Elternschaft mithilfe einer Leihmutter in den USA als Unionsfraktionschef zurück. Das hat Spahn den Mitgliedern der Fraktion in einem Schreiben mitgeteilt. Zuvor war bekannt geworden, dass Bundeskanzler Merz Spahn zum Rücktritt aufgefordert hatte.
2: In seinem Rücktrittsschreiben sagt Jens Spahn, ihm sei bewusst geworden, dass sein persönliches Glück, gemeinsam mit seinem Mann eine Familie zu gründen und Vater zu werden, nicht vereinbar sei mit seinem politischen Amt. Spahn gibt auch zu, die Folgen seiner Entscheidung falsch eingeschätzt zu haben. Der Spagat zwischen seiner privaten Entscheidung und der Erwartung an ihn als Fraktionschef der Union sei, so Spahn, größer geworden, als er erwartet hätte. Spahns Amt übernimmt bis zur Wahl eines Nachfolgers zunächst sein Stellvertreter, CSU-Landesgruppenchef Alexander Hoffmann. Onni Thorau, Berlin.
1: Vor dem Hintergrund der anhaltenden Proteste gegen die Entlassung von Verteidigungsminister Fedorow hat der ukrainische Präsident Zelensky angekündigt, dass bezüglich der Armee Entscheidungen ausgearbeitet würden. Details nannte er aber nicht. Zeitgleich demonstrierten in der ukrainischen Hauptstadt Kiew und anderen Städten erneut Tausende, vor allem junge Menschen, gegen Fedorows Entlassung. Beim Ticketbuchen für Urlaubsflüge ist es oft eine knifflige Frage. Können der kleine Rollkoffer und die Tasche mit an Bord und kostet das extra? Verbraucherschützer kritisieren verwirrende Regeln und fordern Klarheit.
3: Angemessenes Handgepäck darf man kostenlos mit ins Flugzeug nehmen, betont Ramona Popp, die Chefin des Bundesverbandes der Verbraucherzentralen. Problem, es ist nicht geklärt, was genau angemessen bedeutet. Für die Fluggesellschaften ist das mal ein Rucksack, mal nur eine Handtasche oder ähnliches. Damit das aufhört, hat die Verbraucherzentrale gegen mehrere Fluggesellschaften geklagt, so Popp. Ihr Tipp bis zur Klärung, beim Buchen aufs Kleingedruckte achten und Handgepäck vor dem Abflug nachmessen. Thomas Thonfeld, Nachrichten. Redaktion.
1: Die Vereinigten Arabischen Emirate fordern im Nahostkonflikt angesichts der jüngsten Eskalation ein sofortiges Ende der Feindseligkeiten sowie eine rasche Rückkehr an den Verhandlungstisch. Ohne die Kriegsparteien USA und Iran namentlich zu erwähnen, mahnte das Außenministerium auf der Plattform X einen sofortigen Stopp der Eskalation und äußerste Zurückhaltung an. Ein Abgleiten der Region in ein neues Ausmaß an Gewalt und Instabilität müsse verhindert werden.
4: Und jetzt das Wetter für das Emsland und die Grafschaft Bentheim.
5: In der Nacht ist es meist wechselnd bewölkt bei Tiefstwerten von 11 bis 13 Grad. Am Sonntag viele dichte Wolken, windig und auch ein paar Auflockerungen mit dabei. Zum Nachmittag hin ziehen auch einzelne Schauer durch. Die Höchstwerte erreichen maximal 19 bis 21 Grad.
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0: 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Es ist 0 Uhr und 3 Minuten.

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1: Ich bin Diana Kramer. Am Ende ging alles ganz schnell. Am Mittwoch hatte Unionsfraktionschef Jens Spahn bekannt gemacht, dass er und sein Ehemann Eltern geworden sind durch eine Leihmutter in den USA. Was folgte, war eine Debatte über Moral und Parteilinie. Denn in Deutschland ist Leihmutterschaft verboten. Die CDU lehnt eine Legalisierung ab und Spahn selbst hatte diesen Kurs verteidigt. Dass er für sein privates Glück diesen Schritt nun im Ausland vollzog, sorgte für massive öffentliche und parteiinterne Kritik. Gestern nun der Rücktritt. Unionskollegen und Oppositionspolitiker sprechen von einem richtigen Schritt. AfD-Chefin Alice Weidel im ZDF.
2: Man kann nicht gegen ein Gesetz stimmen, gegen die Leihmutterschaft und dieses Gesetz dann selbst privat unterlaufen. Also damit haben Sie eigentlich jede politische Glaubwürdigkeit verspielt.
1: Die Bundesvorsitzende der AfD, Alice Weidel. Bundeskanzler Merz will nun, dass über eine Nachfolge für Spahn möglichst noch im Juli entschieden wird. Bis dahin übernimmt den Posten vorübergehend CSU-Landesgruppenchef Alexander Hoffmann. Nach einer Attacke auf einen Bahnmitarbeiter ist ein 36-Jähriger wieder auf freiem Fuß. Das Amtsgericht lehnte den Erlass eines Haftbefehls gegen den Mann ab.
3: Der Beschuldigte soll betrunken gewesen sein. Als sein Ticket kontrolliert wurde, kam es zum Streit und dann zu Gewalt, als Sicherheitsbeamte dazugerufen wurden. Ein Sicherheitsmann der Bahn flog heftig gegen die Tür des Zuges, der mit 120 Stundenkilometern unterwegs war. Die Tür wurde offenbar aus der Verankerung gerissen und der Mann stürzte hinaus. Sein Zustand soll nach wie vor kritisch sein. Ermittelt wird jetzt nicht nur, was bei der Prügelei geschah, sondern auch, warum sich die Tür öffnete und ob dabei ein Sicherheitsmann Vorlag. Thomas Brockt, Redaktion.
1: Das US-Außenministerium ruft amerikanische Staatsbürgerinnen und Staatsbürger wegen der verschärften Spannungen im Nahen Osten weltweit zu erhöhter Vorsicht auf. Die Warnung gelte insbesondere für Personen, die sich im Nahen Osten aufhalten, teilte das Ministerium auf seiner Internetseite mit. Die Sicherheitslage bleibe komplex, es bestehe die Gefahr einer unvorhergesehenen Eskalation. Weiter wird davor gewarnt, dass neben diplomatischen Einrichtungen der USA weitere Orte auch außerhalb des Nahen Ostens ins Visier von Gruppen geraten könnten, die den Iran unterstützen.
4: Und jetzt das Wetter für das Emsland und die Grafschaft Bentheim.
5: In der Nacht ist es meist wechselnd bewölkt bei Tiefstwerten von 11 bis 13 Grad. Am Sonntag viele dichte Wolken, windig und auch ein paar Auflockerungen mit dabei. Zum Nachmittag hin ziehen auch einzelne Schauer durch. Die Höchstwerte erreichen maximal 19 bis 21 Grad.
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1: Ich bin Diana Kramer. Nach dem Rücktritt von Jens Spahn als Unionsfraktionschef übernimmt sein Stellvertreter Alexander Hoffmann vorübergehend die Leitung der Abgeordneten von CDU und CSU im Bundestag, solange bis ein Nachfolger gewählt ist. Spahns Entscheidung zollte Hoffmann im ZDF-Spezial großen Respekt.
2: Jens Spahn hat für sich eine persönliche Lebensentscheidung getroffen, die die Familie betrifft. Und gleichzeitig hat er natürlich gemerkt, dass er hier auf einen Widerspruch zusteuert. Er hat dann versucht, mit einem sehr persönlichen Interview diesen Widerspruch aufzulösen. Und wie er gemerkt hat, das gelingt nicht, hat er für diese Entscheidung getroffen. Die Entscheidung verdient allergrößten Respekt.
1: CSU-Landesgruppenchef Alexander Hoffmann. Spahn war unter dem großen öffentlichen und auch parteiinternen Druck wegen seiner Elternschaft durch eine Leihmutterschaft in den USA als Unionsfraktionschef zurückgetreten. Große Unternehmen in der Europäischen Union dürfen unverkaufte Kleidung und Schuhe künftig nicht mehr vernichten. Eine entsprechende EU-Vorschrift gilt ab heute und sie soll dafür sorgen, dass Firmen ihre Waren erneut verkaufen oder spenden, statt sie wegzuwerfen.
3: Künftig müssen die Firmen ihre unverkaufte Kleidung entweder spenden und verschenken oder aber sie günstiger verkaufen. Nur wenn das alles nicht funktioniert, dürfen die Textilien vernichtet werden. Der Handelsverband Deutschland sieht darin neue Chancen für Verbraucher. Es könnte mehr reduzierte Ware über Outlets oder Secondhand-Kanäle geben. Aber der Handel fürchtet auch neue Kosten durch mehr Bürokratie. Kritiker sagen, Unternehmen könnten die neuen Vorschriften zur Vermeidung von Fast Fashion leicht umgehen. Aus Brüssel, Dieter Ebeling.
1: Das US-Militär hat nach dem Tod von zwei seiner Soldaten Vergeltungsschläge gegen die iranischen Revolutionsgarden angekündigt. Als Reaktion habe man neue Luftangriffe auf den Iran begonnen, teilte das zuständige Regionalkommando CENTCOM auf der Plattform X mit. Nach US-Angaben waren die beiden Soldaten bei einem Einsatz in Jordanien ums Leben gekommen, als sich US-Streitkräfte und Verbündete gegen iranische Raketen- und Drohnenangriffe verteidigten. Damit zum Fußball und da gab es am vorletzten Tag der WM nochmal Nervenkitzel und ein wahres Torspektakel. England hat im kleinen Finale Frankreich mit 6:4 besiegt. Für die Three Lions ist der dritte Platz die beste WM-Platzierung seit dem Titel.